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Einen wunderschönen guten Morgen wünsche ich euch schon mal. Wir haben es jetzt 6.53 Uhr und ihr hört gerade Loro 90,2 und in wenigen Minuten um Punkt 7 Uhr startet wieder der Weckruf hier für euch. Mein Name ist Janice und ich bin heute für euch in der Moderation und gleich kommt Ali zu mir ins Studio mit den Nachrichten.

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1: Schönen guten Morgen, heute im Nachrichtenmodus Alibi war euch einen schönen Freitag. In Rostock mussten die Wahlzettel von zwei Wahlbüros noch einmal neu ausgezählt werden. Grund, die Ergebnisse der Zählung und der Niederschrift stimmten nicht miteinander überein. Wie der Gemeindewahlleiter von Rostock-Zierau erklärte, gab es bei der Nachzählung geringe Abweichungen vom vorläufigen Ergebnis. Genaue Angaben dazu, wie viele Stimmen korrigiert wurden und welche Parteien oder auch Bewerber betroffen waren, liegen bislang nicht vor. Das amtliche Endergebnis für die vier Rostocker Wahlkreise zur Landtagswahl soll der Gemeindewahlausschuss nun am kommenden Montag in einer öffentlichen Sitzung offiziell feststellen. Die Basketballer der Rostock Seawolves haben gestern Abend in Ludwigsburg einen möglichen Auswärtssieg leichtfertig verschenkt. Zwar lagen sie von Beginn an in Führung, ließen die Gastgeber dann aber in der letzten Minute noch vorbeiziehen. Rostocks Cheftrainer Frasunkiewicz kritisierte vor allem die undisziplinierte Spielweise seiner Mannschaft in der zweiten Hälfte. Teilweise, Zitat, lächerliche Fehler und zu viele Fouls. Zudem ging nur jeder zweite Freiwurf ins Netz. Am Ende unterlagen die Rostocker mit 78 zu 81. Am Sonntag schon sind die Seawolves in Braunschweig zu Gast. Schwerins Landeschefin Schwesig verliert zwei ihrer Ministerinnen. So wird sich Bildungsministerin Oldenburg vom Amt zurückziehen. Die Linkspolitikerin verwies vor allem auf persönliche und familiäre Gründe. Ihr Mandat für den Schweriner Landtag will die 57-Jährige aber behalten. Auch Kultur- und Wissenschaftsministerin Martin von der SPD erklärte, nicht mehr als Ministerin zur Verfügung zu stehen. Auch sie will ihr Mandat für den Landtag abgeben. Dafür gab sie ebenfalls familiäre Gründe an. Und auch der Leiter der Schweriner Staatskanzlei, Dahlemann von der SPD, will politisch kürzer treten. Er zieht damit die Konsequenzen aus der geringen Zustimmung im eigenen Wahlkreis. Am kommenden Dienstag werden sich Linke, Grüne und SPD nun erstmals über eine mögliche neue Dreierkoalition für Mecklenburg-Vorpommern unterhalten. In der sächsischen Gemeinde Heidenau sollen künftig keine neuen Stolpersteine mehr auf öffentlichen Wegen verlegt werden. Die Denksteine sollen stattdessen auf einem Friedhof Platz finden. Das beschloss am Abend die Mehrheit des Stadtrats, unter anderem auch mit Unterstützung der CDU. Sie unterstützte damit auch einen ablehnenden Antrag der Stadtverwaltung. In Heidenau gibt es bislang 5 Stolpersteine. Einer erinnert an einen früheren Bürgermeister, 4 an eine jüdische Kaufmannsfamilie. Die bundesweite Stolperstein-Stiftung bezeichnete die Abstimmung als nicht nachvollziehbar und das Abstimmungsverhalten der CDU-Lokalpolitiker als bedenklich. Und die Europäische Union hebt Zölle auf Importe aus Armenien auf. Die beschlossene Verordnung umfasst 80% aller armenischen Produkte, darunter Obst, Gemüse und Pflanzen, aber auch Getränke und Spirituosen. Sie gilt für vorerst 2 Jahre und soll Armenien ermöglichen, den Handel von Russland zu lösen. Die Union hat Armenien auch Schutzklauseln zugesagt, um Nachteile gegenüber europäischen Produzenten abzumildern. Soweit die Nachrichten. Guten Morgen.
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3: Aktuell liegen die Temperaturen bei 13 Grad. Heute erwartet uns ein überwiegend bewölkter Tag mit Höchstwerten von bis zu 15 Grad. Es bleibt dabei trocken. In der Nacht sinken die Temperaturen dann auf 9 Grad. Dazu weht heute ein schwacher Wind aus nordwestlicher Richtung. Auch am Wochenende bleibt uns das eher bewölkte Wetter erhalten. Morgen gibt es einen Mix aus Sonne und Wolken, wobei die Wolken überwiegen. Die Temperaturen steigen auf bis zu 16 Grad. Vereinzelt kann es auch zu leichten Regenschauern kommen. Nachts kühlen die Temperaturen dann auf 11 Grad ab. Der Wind weht am Morgen schwach aus südlicher Richtung und dreht im Laufe des Tages auf West. Am Sonntag ist es ebenfalls überwiegend bewölkt, zwischendurch zeigt sich aber immer wieder die Sonne. Die Temperaturen steigen auf bis zu 18 Grad und sinken in der Nacht auf 15 Grad. Der Wind weht schwach aus östlicher Richtung.
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3: Genau, den hört ihr an diesem Freitagmorgen. Wir haben es jetzt 7.04 Uhr. Mein Name ist Janice und ich bin heute für euch in der Moderation. Und in den Nachrichten habt ihr gerade Ali gehört.
1: Ja, und ich freue mich so unheimlich, weil wir dich ja gerade eigentlich erst verabschiedet haben. Vor einem Monat ist es ja her, fast einen Monat ist es her. Mhm. Und nun bist du wieder hier. Das ist schön.
3: Ja, ich bin die weite Reise aus Kiel angetreten, um an diesem Morgen hier im Lore-Studio zu stehen und euch durch den Morgen zu begleiten und natürlich auch meine Kollegen mal zu besuchen. Ja, es ist zwar erst einen Monat her, aber mir fehlt es irgendwie doch ab und zu mal und ich hatte Lust und ich habe immer freitags frei und deswegen dachte ich, kann ich ja auch mal wieder in die Heimat kommen nach Rostock und mal wieder ein bisschen moderieren.
1: Da müssen wir gleich drüber reden. Vielen Dank, dass du da bist.
3: Ja, danke, dass ihr ihr auch alle so fleißig eingeschaltet habt und zuhört. Bevor ich euch sage, was jetzt gleich in der ersten Sendestunde so auf dem Programm steht, dachte ich, starten wir mit ein bisschen Musik in diesen Freitag. Ihr hört jetzt ja einen Song aus unserer aktuellen Rotation, Bang Bang Bang von Lambrini Girls.

7.11 Uhr haben wir es und ihr hört gerade den Weckruf hier auf Loro 90,2. Und in der ersten Sendestunde erwartet euch schon ganz schön viel hier bei uns im Programm. Zum einen haben wir wie jeden Freitag die Veranstaltungstipps, da hat Ali uns ein bisschen was rausgesucht. Dann wird es ein bisschen musikalisch, denn unsere Redakteurin Ellen hat ein Interview mit dem Musiker Grimm 104 geführt und mit ihm unter anderem über die Inspiration für seine Songs gesprochen, seine musikalischen Vorbilder, aber auch seine Meinung zu Politik in der Musik. Gleich blicken wir dann aber erstmal auf morgen, denn da findet ja, wie, ja, glaube ich auch jedes Jahr, ich weiß nicht, ob es immer zur selben Zeit ist, aber ich kann mich noch an meine Buffdi-Zeit erinnern, da war das auch ungefähr im September, der Klimaaktionstag hier in der Rostocker Innenstadt statt, wo ja, ganz viele Vereine, Institutionen und Unternehmen teilnehmen. Und ja, mit einem dieser Vereine hat unser Redakteur Aldo ein Interview geführt und stellt uns denen gleich mal vor. Genau, wir machen jetzt aber erstmal weiter mit ein bisschen Musik. Ihr hört jetzt Schlangenhaut von Carlsberg.

0: Das war Applaus von KIZ. Wir haben es jetzt 7.19 Uhr und ihr hört gerade Loro 90,2 mit dem Weckruf. Morgen findet der Klimaaktionstag in der Rostocker Innenstadt statt. Dort präsentieren sich wieder viele Vereine, Institutionen und Unternehmen ganz im Zeichen der Nachhaltigkeit und des Klimaschutzes. Mit dabei ist auch die Zoologische Sammlung der Uni Rostock. Antje Hlava ist Diplombiologin an der Uni und betreut die Zoologische Sammlung. Alles Wissenswerte zur Sammlung gibt es jetzt im Interview mit unserem Redakteur Aldo.
1: Heute haben wir Internet, Naturdokus, wir haben den Rostocker Zoo mit seinem Darwineum oder auch das Ozeaneum in Stralsund zum Beispiel, alles sehr imposant. Warum braucht man denn heute noch eine zoologische Sammlung?
2: Man braucht sicherlich nicht unbedingt eine zoologische Sammlung, aber wir merken ja an einer Besucherzahl von deutlich über 20.000 Besuchern im Jahr, dass es die Leute einfach interessiert. Und ich habe nicht selten Besucher hier, die sagen, oh, ich habe das eigentlich alles schon mal im Fernsehen gesehen. Und dann stehen sie vor einem Seeadler oder vor dem Eisbären oder sagen, oh, ist der groß oder ach, so sieht der aus. Oder also ist es einfach dieses Spannende, diese für viele Menschen ja fehlende Naturerlebnis, dass sie hier zumindest in dem Gegenüber mit dem Tier nachholen können. Oder aber manchmal ist es natürlich auch so, man ekelt sich total. Also ich ekel mich vor Spinnen, das höre ich ganz oft. Und dann stehen die Leute vor der Scheibe und sagen, aber guck mal, die hat ja so viele Beine und die sind so angesetzt. Und also es ist einfach spannend.
1: Wird damit auch noch wissenschaftlich gearbeitet mit der zoologischen Sammlung?
2: Mit unserer Sammlung wird tatsächlich noch gearbeitet, also wissenschaftlich gearbeitet insofern, als unsere Sammlung einen separaten Teil hat, der nicht für die Besucher zugänglich ist, der als wissenschaftliche Sammlung fungiert, in dem also Tiere aufbewahrt werden, mit denen noch durch Wissenschaftler gearbeitet wird. Und unsere Sammlung, die zugänglich ist für die Besucher, davon werden auch noch Teile genutzt für die studentische Lehre.
1: Wie viele Exponate haben Sie ungefähr am Start?
2: Die Zahl der Exponate kann ich Ihnen gar nicht so genau sagen, weil wir einfach zum Beispiel eine ganz große Blattlaussammlung haben. Und natürlich müsste man eigentlich jede Blattlaus zählen oder jede Fliege oder jede Mücke. Aber was man sagen kann, dass wir deutlich sechsstelligen Bereich Tiere haben.
1: Wir stehen jetzt hier mitten in der Ausstellung. Was sind denn so aus Ihrer Sicht die spannendsten Exponate? Ich glaube, hier haben wir einen Tiger und einen Leopard.
2: Die Besucher kommen natürlich her und sehen erstmal die großen Tiere. Das beginnt ja unten im Eingangsbereich mit dem Eisbären, der einfach aufgrund seiner schieren Größe imposant ist. Da ist natürlich der spannende Pfeilstorch, dieser Storch mit dem Pfeil im Hals, um den es ja diese wirklich wissenschaftlich auch interessante Geschichte gibt. Man steht hier oben vor einem Elefantenskelett und vor einem Gorilla und vor einem sibirischen Tiger. Das ist, denke ich, alles für Besucher erstmal im ersten Moment ganz beeindruckend. Oder auch die schiere Fülle der Tiere, die in unseren Vitrinen sich befindet. Aber es gibt natürlich oft Tiere, die man als Besucher gar nicht auf den ersten Blick sieht und die unglaublich interessant aufgrund ihrer Lebensweise sind. Oder manchmal auch einfach aufgrund ihrer Geschichte, wie sie hierher gekommen sind.
1: Wir können ja mal weitergehen. Sie haben gerade einen Gorilla erwähnt. Ich sehe hier einen Wolf. Ein Dachs, ein Marderhund, viele Vögel. Ach so, hier, wir gehen hier mal rein. Sehr imposant. Woher stammt dieser Gorilla?
2: Der Gorilla stammt aus dem Rostocker Zoo und ist dort einer der beiden bis vor kurzem dort noch lebenden Silberrücken gewesen. Also hatte praktisch eine eigene Familie auch. Und wir sind sehr glücklich, dass wir diesen Gorilla präparieren lassen durften, um ihn einfach unseren Besuchern nahe zu bringen. Es ist ja so, man schützt nur, was man kennt. Und wir möchten einfach, dass unsere Besucher hier Tiere kennenlernen und staunen und vielleicht der eine oder andere auch mit einem bisschen größeren Verständnis für Natur und die Zusammenhänge hier rausgeht.
1: Woher stammt der Rest der Tiere?
2: Das ist ganz verschieden. Wir haben wirklich ein ganz altes Exponat, das schon um 1640 datiert wird. Das ist vermutlich das älteste Präparat in der Sammlung. Es gibt Sachen aus der Gründungszeit der Sammlung, 1775. Aber wir haben auch ganz aktuelle Exponate und es ist wirklich interessant. Wir bekommen nach wie vor auch viele private Sachen hierher. Es kommen ältere Leute hierher, die sagen, sie möchten Exponate, die schon lange bei ihnen zu Hause sind, jetzt in gute Hände geben. Es kommen junge Leute, die sagen, sie haben was geerbt und sie finden das wichtig, aber sie möchten es nicht in ihrer Wohnung haben. Also wir speisen uns aus ganz unterschiedlichen Quellen.
1: Dieser Tiger, den finde ich ja sehr imposant, den sibirischen Tiger, den Sie gerade benannt haben, den hat ja keiner zu Hause gehabt, oder?
2: Nein, der Tiger stammt aus einem Tiergarten in Grimmen und ist ein Beispiel dafür, dass wir als universitäre zoologische Sammlung tatsächlich auch ein paar Sonderrechte haben. Denn dieser Tiger, der unter strengstem Artenschutz steht, ist präpariert, also es war ein Tigerpärchen und die sind verstorben aus Altersgründen und der ist präpariert worden. Und er ist zu uns in die Sammlung gekommen, weil wir als universitäre Sammlung die Möglichkeit und das Recht haben, diese Tiere auszustellen und einfach sie der Öffentlichkeit zugänglich zu machen.
1: Sie sind ja am kommenden Samstag auch auf dem Klimaaktionstag in der Rostocker Innenstadt vertreten.
2: Wir werden an diesem Tag die Sammlung öffnen und dann ist also die Zoologische Sammlung am Universitätsplatz 2. Die Räume der Sammlung sind dann geöffnet und man kann als Besucher die Sammlung erkunden.
1: Dann bedanke ich mich für das Interview.
2: Vielen Dank, mir hat es auch Spaß gemacht.
0: Das war die Diplombiologin Antje Hlava vom Zoologischen Institut der Uni Rostock im Interview zur Zoologischen Sammlung am Uniplatz. Diese hat am Samstag beim Klimaaktionstag die Türen für euch geöffnet. Also morgen. Ich weiß noch, in meiner Bufti-Zeit war das, glaube ich, mit einer der ersten Live-Sendungen, glaube ich, die ich damals gemacht habe auf dem Klimaaktionstag. Und ich fand das auch total interessant, weil da waren so viele unterschiedliche Vereine vertreten mit so ganz unterschiedlichen Ständen, die so ganz unterschiedliche Sachen angeboten haben. Und ich fand das damals wirklich total interessant. Und wie gesagt, das war auch so eine der ersten Live-Sendungen und ich weiß, ich war noch total aufgeregt und oh mein Gott, das war irgendwie, ist total verrückt, auch wirklich krass, wie schnell die Zeit vergeht und dass das jetzt einfach schon, wieder ein Jahr lang her ist. Ja, genau, wir haben es jetzt 7.25 Uhr, das heißt, in wenigen Minuten ist es auch wieder Zeit für die Kurznachrichten und Ali kommt zu mir ins Studio. Bis dahin gibt's noch ein bisschen Musik für euch. Ihr hört jetzt Small Town Boy von Bronski Beat.

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1: Nachrichten. In Kurzform, Tag schön und guten Morgen. Den dritten Tag in Folge ist hochgiftige Säure an einem Haltepunkt der Rostocker S-Bahn aufgetaucht. Nach Lichtenhagen und Parkstraße war am Mittwoch der Fahrstuhl und ein Automat am Haltepunkt Holbeinplatz betroffen. Mit der Säure wurden Bilder und Schriftzüge in Glas- und Metallflächen geätzt. In Warnemünde wird von heute an die Fahrbahn der Rostocker Straße erneuert. Dafür werden Abschnitte zeitweise voll gesperrt. Die Arbeiten dort dauern bis Ende November. Die Werft TKMS in Wismar darf auf dem Gelände neue Hallen bauen. Den Plänen hat die Wismarer Bürgerschaft am Abend zugestimmt. 200 Millionen Euro will das Unternehmen in den Standort investieren. Neben Schiffsbauhallen soll auch ein Multifunktionsgebäude für Werksfeuerwehr und Wachschutz entstehen. Die Wismarer Werft hat Aufträge für den Bau eines Forschungsschiffs sowie von U-Booten. Das Vermögen von Kriminellen soll künftig vom Staat besser auch über Landesgrenzen hinweg eingezogen werden können. Das hat der Bundestag am Abend beschlossen. Mit dem Gesetz wurde eine EU-Richtlinie umgesetzt. Heute will der Bundestag den neuen Tankrabatt ab Oktober beschließen. Und einen Monat vor der Parlamentswahl in Israel hat das Zentrale Wahlkomitee die beiden größten Parteien der arabischen Minderheit ausgeschlossen. Auch einzelnen arabischen Abgeordneten wurde die Teilnahme an der Wahl verweigert. Das Komitee warf ihnen vor, sich nicht ausreichend von palästinensischen Organisationen zu distanzieren. Zurück zu Shanice.
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3: Genau, denn wir gucken jetzt nochmal kurz aufs Wetter. Aktuell liegen die Temperaturen bei 13 Grad. Uns erwartet heute ein überwiegend bewölkter Tag mit Höchstwerten von bis zu 15 Grad. Es bleibt dabei trocken. In der Nacht sinken die Temperaturen dann auf 9 Grad. Dazu weht heute ein schwacher Wind aus nordwestlicher Richtung.
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3: Den hört ihr gerade hier auf Lore 90,2. Wir haben 7.32 Uhr. Mein Name ist Janice und ich bin heute für euch in der Moderation. Und in den Nachrichten habt ihr gerade Ali gehört.
1: Moin Moin.
3: Ja, Moin Moin. Apropos Wetter, kann ich jetzt einmal ganz kurz was erzählen. Ich bin ja zwar jetzt erst 3 Wochen in Kiel, aber das Wetter dort ist wirklich verrückt. Also wenn ich jetzt eins gelernt habe, dann, dass ich mir auf jeden Fall eine Regenjacke mit Kapuze zulegen sollte, weil es ist wirklich... Mindestens einmal am Tag fängt es aus dem Nichts einfach super stark an zu regnen. Dann scheint aber 5 Minuten später wieder die Sonne und es sind gefühlt über 20 Grad und dann fängt es wieder an zu regnen. Ich weiß nicht, ob das generell gerade das Wetter ist oder ob das einfach in Kiel so ist, aber es ist wirklich verrückt, wie oft es da einfach anfängt zu regnen. Und ich habe keine Regenjacke und deswegen sollte ich mir die ganz dringend mal zulegen.
1: Dann ist auch klar, warum wir gestern genau solch Wetter hier hatten. Das hast du mitgebracht einfach.
3: Ja, wie gesagt, vielleicht ist es auch gerade einfach generell das Wetter, aber ja, das hatte ich jetzt in Kiel irgendwie ganz oft, dass es einfach super doll geregnet hat.
1: Vielleicht liegt es auch an dir, wer weiß.
3: Vielleicht liegt es auch an mir und vielleicht ist das auch der Grund, warum ich jetzt leider ein bisschen erkältet bin und nicht die schöne Engelsstimme habe, die ich sonst habe. Naja, aber vielleicht hat ja der nächste Track, den wir jetzt hören, eine Engelsstimme beziehungsweise der Interpret. Ihr hört jetzt Bad News von Les Shirley.

0: Einen wunderschönen guten Morgen wünsche ich euch. Wir haben es jetzt 7.41 Uhr und ihr hört gerade Loro 90,2 mit dem Weckruf. Er ist bekannt für düsteren Humor, gesellschaftskritische Texte und einen Blick auf die Gegenwart, der selten bequem ausfällt. Grimm 104 hat sich im März mit seinem neuen Album No Country for Old Grimm zurückgemeldet. Redakteurin Ellen hat mit ihm über seine Inspiration für die Songs, seine musikalischen Vorbilder und seine Meinung zu Politik in Musik gesprochen.
1: Auf diesem Album sind einige Songs, die sehr düster und gesellschaftskritisch wirken. Woher nimmst du denn die Inspiration dafür?
2: Naja, das ist ja schnell mit einem Blick aufs Weltgeschehen und vielleicht dann auch nochmal irgendwie über persönliche Verwerfungen der letzten 5 Jahre. Das ist ja ein unerschöpflicher Quell für schlechte Laune, die man ganz wunderbar in Musik gießen kann.
1: Wie viel von deiner eigenen Biografie steckt denn in den Geschichten auf dem Album?
2: In den meisten Geschichten steckt 100% da drin und dann gibt es natürlich sowas wie Schüsse auf den Listenhund. Also ich bin jetzt noch nicht von einem großen Kampfhund zerfleischt worden, noch habe ich einen großen Kampfhund, der irgendwelche Kids zerfleischt. Aber zumindest darüber nachzudenken und irgendwie in Situationen zu sein, wo man über sowas nachdenkt, das ist ja dann auch schon biografisch, will ich jetzt nicht sagen, aber man ist ja irgendwie mit dem Gedanken verwoben und deshalb ist zumindest immer ein Quäntchen Biografie damit drin.
1: Gibt es denn Künstlerinnen, die dich zur Musik gebracht haben?
2: Also ja, zur Musik gebracht hat mich das, was ich halt so mit 13 an Musik gehört habe, vorzugsweise irgendwie deutscher Rap, ein bisschen Punkrock und so ein bisschen alles, was man so irgendwie um 2001, 2002 so an Musik gehört hat. Und natürlich gibt es irgendwie Sachen, die einen dann doch schon seit ganz schön langer Zeit begleiten und die man seit ganz schön langer Zeit gut findet. Letztens habe ich gesehen, dass Dendemann wieder neue Musik macht und dachte, crazy, das ist einfach 1-2, habe ich irgendwie gehört. Ich bin damals nicht auf das Konzert in Wilhelmshaven im Pumpwerk reingekommen, weil ich zu jung war mit 13 Jahren und irgendwie schön zu sehen, dass die Leute immer noch gute Musik machen und das finde ich manchmal so, ist irgendwie ein schöner Gedanke, dass das einen so lange begleitet.
1: Gibt es denn Künstlerinnen, die den Sound auf deinem neuen Album geprägt haben oder die dich irgendwie zu Texten inspiriert haben oder so?
2: Naja, also den Sound geprägt, das tun ja vor allen Dingen die Produzenten und Produzentinnen. Da bin ich immer sehr dankbar, dass ich da irgendwie

0: weil es so diese kalte Härte, kalte Aggressivität hat, die ich auch gerne auf No Country for Old Grimm unterbringen wollte.
1: Hier in MV finden ja am 20. September jetzt die Landtagswahlen statt. Du beschäftigst dich in deinen Texten ja oft mit gesellschaftlichen Problemen, wie wir eben schon besprochen haben. Wie wichtig ist es denn für dich als Künstler speziell, vor einer Wahl politisch Stellung zu beziehen?
0: Das kommt drauf an, ob man das möchte. Also ich finde, wenn Leute irgendwie Spaß an so parteipolitischen Themen haben, dann können die gerne dazu Stellung beziehen. Ich finde es aber auch keine Notwendigkeit und keine Zwangsläufigkeit. Ich finde, nicht jede politische Musik muss irgendwie mit einem Parteiprogramm deckungsgleich sein. Politik soll ja auch Lösungsansätze mitgeben und ich finde, Musik darf auch erstmal einfach einen Ist-Zustand beschreiben. Und das lässt sich natürlich gut miteinander verweben, aber ich finde es keine Zwangsläufigkeit.
1: Es gibt seit Jahren Probleme mit rechtsextremen Parteien. Die haben auch viele Wähler, die ihnen die Stimme nur aus Protest geben. Glaubst du, dass man es schaffen kann, diese Menschen mit Musik umzustimmen?
0: Nur wenn sie sehr, sehr jung sind. Also, und dann sind sie ja meistens noch keine Wähler. Also natürlich kann Musik irgendwie eine Sozialisation sein und hat wahrscheinlich schon auf mich abgefärbt, dass ich halt genau mit 13 ja entweder Rap oder Tonsteinscherben und Slime gehört habe. Das macht natürlich etwas mit einer Prägung. Heißt aber auch nicht, dass sich das dann nicht auch, also der Musikgeschmack und die politischen Positionen, die man vertritt, nicht im Laufe eines Lebens auch ein bisschen auseinandergehen können.
1: Ich komme dann jetzt schon zu meiner letzten Frage. Ja. Wir haben ja schon darüber gesprochen, dass du sehr düster auftrittst. Mit welcher Stimmung sollen die Leute denn deine Konzerte verlassen?
0: Mit möglichst düsterer Stimmung. Nee, Quatsch. Das ist ja nur eine Nuance und eine Facette in dem bunten Kaleidoskop, dass eine Grimm 104 Show ist. Sie sollen gut gelaunt und mit ein, zwei T-Shirts in der Tasche reicher und 60 Euro ärmer das Konzert verlassen und dann passt so alles.
2: Das war Grimm 104 über sein neues Album No Country for Old Grimm. Um einen richtigen Eindruck von der Platte zu bekommen, hören wir uns nochmal einen der Songs an. Jetzt kommt Mantra von Grimm 104.

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0: 7.51 Uhr haben wir es und ihr hört gerade den Weckruf hier auf Loro 90,2. Und wir machen jetzt weiter mit den Veranstaltungstipps. Die gibt es ja auch jeden Freitag für euch. Und diesmal hat Ali einiges für uns zusammengesucht.
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2: Der Berliner Tobias Pannwitz, er mag Musik und er reist gerne. Und daher war es eigentlich nur eine Frage der Zeit, bis er auch nach Rostock findet. Heute bittet Tobias Pannwitz nun ins Musikwohnzimmer. In seinen Songgeschichten geht es dabei oftmals um seine Reiseerlebnisse, um Wege über die Alpen, Caminos durch Spanien und den verschlungenen Pfaden des Lebens. Mal in Englisch, mal in deutscher Version. Tobias Pannwitz im Musikwohnzimmer im Bahnsdorfer Weg, heute ab 19 Uhr. Das Tanzen neu entdecken, das funktioniert am späten Nachmittag im Zirkus Phantasia. Von heute an bis Sonntag wird sich im Zelt alles um das Thema Tanz drehen. Und es ist völlig egal, ob Anfänger oder Hobbytänzer antanzen. Eröffnet wird das Tanzfestival heute ab 18 Uhr, natürlich mit einem Tanz-Flashmob. Dabei wird ruckzuck eine gemeinsame Choreografie einstudiert. Anschließend wird Platz gemacht für das Tanztheater Cyberwelten. Samstag und Sonntag dann folgen diverse Tanzworkshops und ihr seid eingeladen, mitzutanzen, mitzufühlen oder aus der Reihe zu tanzen, ganz wie ihr wollt. Das ganze Wochenende tanzen im Zirkus Phantasia. Kein schöner Land in dieser Zeit, so haben unsere Lieblingsentertainer Fiete und Schiete ihr aktuelles Bühnenprogramm genannt. Dabei diskutieren sie zwischen einer vermeintlich goldenen Vergangenheit und einer trügen Zukunft. Oder war es doch andersrum? Egal. Fiete und Schiete, das ist Humor aus urmecklenburgischer Perspektive. Zu erleben morgen ab 20 Uhr in der Bühne 602. Auch Caroline Wahl schaut mal wieder in Rostock vorbei. 3 Millionen Bücher verkaufte sie in den letzten 3 Jahren. Das ist ein Mega-Erfolg. Ob ihr neuer Roman da anknüpfen kann, das entscheiden natürlich die Leser oder Zuhörer. Denn morgen stellt Caroline Wahl im Großen Haus des Volkstheaters ihr neuestes Werk vor. 1999 Meter über dem Meer, heißt es. Es ist die Geschichte einer jungen Frau, die irgendwie alles unternimmt, um ganz hoch hinauszukommen. Caroline Wahl, morgen ab 19.30 Uhr im Volkstheater. Zum sogenannten Silent Reading lädt übermorgen das Literaturhaus ein. Jeder bringt sein Buch mit und kann dann ganz in Ruhe ungestört lesen. Oder auch den anderen beim Lesen zuschauen. Das Ganze zwischen 15 und 18 Uhr wieder mal im Café Marat des Peter-Weiß-Hauses. Und den Abschluss am Wochenende macht die Film- und Gesprächsreihe Meuterland. Sie lockt Sonntag ins Livu. Im Fokus steht diesmal das Leben von Nomaden. Ihre Entdeckerlust und Neugier, zugleich ihre Flucht und spirituelle Suche. Diesem widmet sich der Dokumentarfilm Das nomadische Gehen. Der Film führt unter anderem nach Venezuela, nach Papua-Neuguinea oder auch in die Arktis. Zum anschließenden Filmgespräch gesellen sich dann noch der Regisseur und der Kameramann dazu. Die Film- und Gesprächsreihe Meuterland am Sonntag ab 17 Uhr im Livu, Haus Frieda 23.
3: Und das waren die Veranstaltungstipps. Viel Spaß!
0: Ja, da hat Ali auf jeden Fall einige Ideen mitgebracht, wie man sein Wochenende verbringen kann. Was er auch gleich wieder mitbringt, sind die Nachrichten. Und unter anderem hat er mir schon mal so ein paar Themen verraten. Nachzählungen in 2 Wahlkreisen. Kunsthalle öffnet neue Ausstellung. Sachsen-Anhalt verzichtet auf Vorsitz. Das und weiteres gibt es dann gleich um Punkt 8 Uhr wieder für euch in den Nachrichten. Vorher gibt es jetzt noch ein bisschen Musik. Ihr hört Never New von Baby Mullet.

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4: Das um 8 Uhr. Schönen guten Freitag. Rein geht's heute im Nachrichtenmodus Ali Biver. In Rostock mussten Wahlzettel von 2 Wahlbüros noch einmal neu ausgezählt werden. Grund dafür, Ergebnisse der Zählung und der Niederschrift stimmten nicht komplett überein. Wie der Rostocker Gemeindewahlleiter Zierau erklärte, gab es bei der Nachzählung tatsächlich geringe Abweichungen vom vorläufigen Ergebnis. Genaue Angaben dazu, wie viele Stimmen korrigiert wurden und welche Parteien oder auch Bewerber betroffen waren, liegen bislang aber nicht vor. Das amtliche Endergebnis für die 4 Rostocker Wahlkreise zur Landtagswahl soll der Gemeindewahlausschuss nun am kommenden Montag in einer öffentlichen Sitzung feststellen. Die Kunsthalle Rostock lockt ab dem Wochenende mit einer neuen Ausstellung. Gezeigt werden dabei etwa 150 Gemälde und Grafiken der Usedomer Künstlerin Susanne Kant-Horn. Die Werkschau dokumentiert zum einen ihren künstlerischen Werdegang, setzt sich zugleich aber auch mit der Darstellung von Menschen auseinander. Die Kunsthalle begleitet die Schau mit einem Bildungsprogramm für Kinder und auch Erwachsene. Die Ausstellung zu Kant-Horn ist bis Mitte Februar zu sehen. Sie ist die 4. und zugleich letzte einer Reihe, die speziell Künstlerinnen in den Fokus stellt. Dazu gehörten bereits Inge Jastram oder auch Christine Wilken. In der Kleinstadt Teterow im Landkreis Rostock werden heute 15 Denksteine für deportierte und ermordete Juden verlegt. Dazu reisen auch Angehörige von einst prominenten jüdischen Familien aus Seattle und London ein. Die Idee dazu hatten Schüler des Teterower Gymnasiums, die im Rahmen eines Schulprojektes recherchierten sie die Schicksale jüdischer Familien aus Teterow. Das Bundesland Rheinland-Pfalz behält ein weiteres Jahr den Vorsitz der Ministerpräsidentenkonferenz. Wie die Staatskanzlei in Mainz mitteilte, geht das auf einen einstimmigen Beschluss der Regierungschefs der Länder zurück. Turnusgemäß wäre eigentlich Sachsen-Anhalt ab Oktober an der Reihe gewesen. Ministerpräsident Schulz hatte jedoch nach dem Wahlsieg der AfD auf den Vorsitz der Ministerpräsidentenkonferenz verzichtet. Der Vorsitz koordiniert und moderiert die Treffen der Länder und hat dabei großen Einfluss auf Themen und Verhandlungen. Und Frankreichs Präsident Macron hat angekündigt, Truppen und Verteidigungssysteme nach Saudi-Arabien zu schicken, um dort die Öl-für-Öl-Transporte-Route durch das Rote Meer zu schützen. In einem TV-Interview sagte Macron, dass es aber nicht darum geht, sich in lokale Konflikte im arabischen Raum einzumischen. Handelstransporte über das Rote Meer wurden in den vergangenen Tagen immer wieder von den sogenannten Houthi-Rebellen aus dem Jemen angegriffen. Soweit die Nachrichten.
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5: Aktuell liegen die Temperaturen bei 13 Grad. Heute erwartet uns ein überwiegend bewölkter Tag mit Höchstwerten von bis zu 15 Grad. Es bleibt dabei trocken. In der Nacht sinken die Temperaturen dann auf 9 Grad. Dazu weht heute ein schwacher Wind aus nordwestlicher Richtung. Auch am Wochenende bleibt uns das eher bewölkte Wetter erhalten. Morgen gibt es einen Mix aus Sonne und Wolken, wobei die Wolken überwiegen. Die Temperaturen steigen auf bis zu 16 Grad. Vereinzelt kann es auch zu leichten Regenschauern kommen. Nachts kühlen die Temperaturen dann auf 11 Grad ab. Der Wind weht am Morgen schwach aus südlicher Richtung und dreht im Laufe des Tages auf West. Am Sonntag ist es ebenfalls überwiegend bewölkt, zwischendurch zeigt sich aber immer wieder die Sonne. Die Temperaturen steigen auf bis zu 18 Grad und sinken in der Nacht auf 15 Grad. Der Wind weht schwach aus östlicher Richtung.
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5: Genau den hört ihr an diesem Freitagmorgen. Wir haben es jetzt 8:03 Uhr. Mein Name ist Janice und ich bin heute für euch in der Moderation. Und der Ali tanzt hier gerade neben mir im Studio.
4: Naja, okay, wenn du das Tanzen bezeichnest, sehr schön.
5: Ja,
4: ich bin echt der Tanzbär.
5: Ja, bei dem Wetterjingle muss man irgendwie immer so ein bisschen mit hopsen, glaube ich, um auch wieder ein bisschen wach zu werden. Ja, Ali, ich bin ja heute den weiten Weg hierher gekommen aus Kiel.
4: Freue ich mich.
5: Ja, und ich freue mich auch total doll, dich wiederzusehen. Aber weißt du, wen ich total doll vermisse? Luca.
4: Ach, okay.
5: Meinen ehemaligen Buffdi-Kollegen Luca.
4: Wo ist der eigentlich? Wo treibt der sich rum?
5: In Leipzig. Weiß ich auch nicht, was er da will. Er soll mal lieber wieder herkommen. Aber der liebe Luca hat mir gerade geschrieben, dass er uns zuhört.
4: Nein.
5: Und aus Leipzig natürlich.
4: Nein.
5: Unterstützt. Und hat sich aber auch noch einen, Titel gewünscht und den spielen wir gleich und wir grüßen dich natürlich ganz lieb, Luca, und natürlich auch alle anderen Hörer, die uns hier, ja, heute zuhören an diesem
4: Freitagmorgen. Ja, 100%.
5: Ja, und für euch gibt's jetzt Lukas Musikwunsch. Ihr hört The Boxer von Simon & Garfunkel.

0: 8.12 Uhr haben wir es und ihr hört gerade den Weckruf hier auf Loro 90,2. Sage und schreibe 30 Trainer hat der FC Hansa Rostock seit den 1990er Jahren an der Seitenlinie stehen gehabt. Ich glaube, das ist Bundesliga-Rekord. Seit gestern hat nun der 31. seinen Job bei Hansa begonnen. André Breitenreiter, ein Meister und Aufstiegstrainer. Genau das soll ihm jetzt auch in Rostock gelingen. Wie er sich die Arbeit bei Hansa vorstellt, welches System er spielen will, was ihn in die dritte Liga treibt und was er am ersten Tag bereits erleben konnte, über all das plauderte Breitenreiter gestern bei der offiziellen Vorstellung. Wir haben natürlich zugehört.
1: Ein Traditionsverein mit einer unheimlichen Strahlkraft und Wucht. Und das hat sich auch seit gestern schon gezeigt. Mit dem Ankommen, die Vibes spürt man sofort. Und ich bin sehr gut aufgenommen worden. Die Gespräche waren fantastisch mit den Verantwortlichen, die mich dann auch wirklich total überzeugt haben. Und haben gestern eben schon ein Kennenlernen gehabt, wo ich den mit Timo Struckmeier, meinen Co-Trainer, den ich mit ins Team bringe, wo wir den gesamten Staff kennengelernt haben, wo wir uns ausgetauscht haben in lockerer Atmosphäre, ist mir unheimlich wichtig. Heute dann auch die Mannschaft kennengelernt und um es zusammenzufassen, das war so gut, das waren für mich schon die ersten drei Punkte heute, die wir eingefahren haben. Und so war der erste Eindruck sehr positiv und ja, so kann es gerne weitergehen. Ich habe für mich schon klare Prinzipien bei der Auswahl, auch wo ich Engagements angeben möchte. Dafür habe ich auch vieles schon gesehen. Und ich kann ganz klar sagen, ich habe eigentlich so gut wie gar keinen Punkt gefunden, der gegen Hansa Rostock für mich spricht. Falls eine Frage kommt, ja, warum von der ersten oder von der zweiten in die dritte Liga, ja, das wird wahrscheinlich dann auch der Fall sein, kann ich sagen, das spielt für mich die Zahl vor der Liga keine Rolle. Es geht um Ambition, es geht um Perspektive. Es geht um Größe, ja, und diese Aufgabe ist hier groß. Und das ist für mich eine besondere Motivation, in einem Traditionsverein mit Strahlkraft, ja, mit Wucht, mit Energie, mit Menschen. Und wir haben persönliche Gespräche geführt, die Fußball leben, ja, die das Herz am rechten Fleck haben. Und dafür stehe ich auch. Und ich glaube, das waren auch in der Vergangenheit genau die Stationen, wo ich mit den Teams gemeinsam wirklich echt erfolgreich gearbeitet habe. Und wenn man dann darüber hinaus die Rahmenbedingungen sieht und die Anhängerschaft, dann ist das schon wirklich außergewöhnlich und das ist für mich sehr reizvoll und genau deswegen haben wir nach diesen Gesprächen alle gemeinsam den Entschluss gefasst, dass das sehr gut passen könnte und wir jetzt die Arbeit aufnehmen und dafür hoffentlich auch sorgen, dass wir alle uns entwickeln und die richtigen Maßnahmen ergreifen, um erfolgreich zu sein. Ja, wer meine Spielphilosophie ein Stück weit verfolgt hat, dann das System ist eigentlich unwichtig erstmal, sondern wir wollen einfach die Spieler in die besten Positionen bringen. So Prinzipien gibt es aber unabhängig von Grundordnungen und von Systemen und ich mag es einfach nicht, ewig lang quer zu spielen. Und das ist meinen Mannschaften eigentlich immer gelungen, relativ schnell und direkt vor das gegnerische Tor zu kommen, um sich Torchancen zu erspielen. Das war eigentlich überall so. Aus unterschiedlichen Systemen und dafür braucht man nicht viel Ballbesitz, um trotzdem viele Torchancen zu bekommen. Ja, der Ball muss dann auch noch über die Linie, das ist was anderes, aber wenn man oft dahin kommt, ja, und diese Möglichkeiten hat, dann steigt ja auch die Wahrscheinlichkeit, dass der Ball im Netz auch landet und da geht es für mich darum, schnell nach vorne zu spielen. Ich mag es nicht, wenn wir minutenlang hinten rumspielen und das Spiel verzögern. Das ist für mich als ehemaliger Stürmer totlangweilig. Das will ich auch nicht sehen. Ich möchte, dass wir auch aus dem Mittelfeld heraus immer wieder Optionen haben, nach vorne zu denken, aber auch gegen den Ball. Ne, bin ich schon auch ein Freund, wie es ja auch viel gelebt wurde, von Jagen, ja, von Angriffspressing, aber auch in den richtigen Momenten. Jeder Trainer wünscht sich für eine Mannschaft auch irgendwie so zwei, drei Spieler, die schon auch mal den Ton angeben, ja, die Kabine im Griff haben, die dann auch eng mit dem Trainer zusammenarbeiten. Und ich bin mir sicher, die finden wir hier auch. Ja, aber das Wichtigste ist auch, dass diese Spieler mit Leistung natürlich vorangehen, weil ich immer jemand bin, der auch nach dem Leistungsprinzip aufstellt. Wer gut trainiert, hat auch gute Chancen, dabei zu sein. Und trotzdem sind eben erfahrene Spieler, zunächst einmal auch Ansprechpartner von mir. Was allerdings auch nicht heißt, dass Talente und top junge Spieler deswegen hinten anstehen. Also wer besser spielt, im Training agiert und wer Leistung zeigt, ist bei mir ganz hoch im Kurs. Und da haben Namen eigentlich für mich bisher noch nie eine Rolle gespielt. Auf Dauer setzen sich diese Dinge einfach um. Gemeinsamkeit. Ne? Wir alle gemeinsam haben Ambitionen. Wir alle gemeinsam wollen in die gleiche Richtung gehen. Und das ist niemals eine One-Man-Show. Anders habe ich es bisher nicht erfolgreich erlebt. Und überall da, wo das genauso war, wo man sich darauf eingelassen hat, diesen Weg zu gehen, war das maximal erfolgreich. Und da werde ich von meiner Seite aus auch mein Bestes einbringen, meine Erfahrung, ja, und eben auch meine Art und Weise. Auf dem Platz, aber auch neben dem Platz.
0: André Breitenreiter heißt der Neue an der Hansa-Seitenlinie. Seinen ersten Einsatz hat er am 3. Oktober im Landespokal gegen Gützkow. Wir haben es jetzt 8.19 Uhr und ihr hört gerade den Weckruf hier auf Loro 90,2. Und wir machen jetzt weiter mit ein bisschen Musik. Ihr hört Little Dark Age von MGM.

8.24 Uhr haben wir es und ihr hört gerade den Weckruf hier auf Loro 90,2 und in wenigen Minuten kommt Ali wieder zu mir ins Studio mit den Kurznachrichten. Bis dahin gibt es noch ein bisschen Musik für euch auf die Ohren. Falls ihr auch einen Song habt oder einen Musikwunsch habt, den ihr ja an diesem Freitagmorgen unbedingt hören wollt, um in den Tag zu starten oder auch ins Wochenende zu starten, dann könnt ihr den sehr gerne an live@loro.de schicken. Ich freue mich. Jetzt gibt's für euch Everlong von Foo Fighters.

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2: Schönen guten Freitag, rein geht's. Kurznachrichtenzeit heute mit Ali Bieber. Das Rostocker Kreuzfahrtunternehmen AIDA Cruises bleibt dem Seawolves Basketballverein treu. Das Sponsoring wurde um ein Jahr bis Sommer 27 verlängert. Unterstützen will das Unternehmen vor allem das Kids-Projekt Basketball macht Schule, dann Jugendteams und auch die Rostocker Basketball-Studentenliga. Der Rostocker Verein Soziale Bildung, kurz SOBI, feiert heute sein 25-jähriges Bestehen. Seit 2001 engagiert er sich in den Bereichen politische Bildung, offene Kinder- und Jugendarbeit, Schulsozialarbeit und Forschung und Evaluation. Sein Heimsitz hat der SOBI e.V. im Peter-Weiß-Haus. An den Verwaltungsgerichten bei uns in Mecklenburg-Vorpommern steigt die Zahl der Asylverfahren. Rund 3.500 Fälle waren es allein im vergangenen Jahr, damit knapp 850 mehr als noch im Jahr zuvor, wie das Justizministerium in Schwerin mitteilte. In Berlin will die Linkspartei heute auf einem Parteitag darüber abstimmen, ob sie Grünen und SPD Gespräche über eine Koalition anbieten soll. Dabei, beide Parteien hatten in den vergangenen Tagen bereits Interesse signalisiert. Die Linke in Berlin steht unter anderem wegen umstrittener Positionen von Teilen der Partei zum Nahostkonflikt und zur Clan-Kriminalität in der Kritik. Und der britische Premierminister Burnham will in englischen Fußballstadion den Ausschank von Alkohol wieder erlauben. Er unterstützt damit eine Forderung eines Fanverbandes. Das Alkoholverbot in englischen und auch in walisischen Stadien gilt seit 40 Jahren. Die Polizei will daran festhalten. Burnham bezeichnete die Regelung dagegen als diskriminierend. Soweit die Kurzinfos.
1: Das Wetter in Rostock.
3: Gerade liegen die Temperaturen noch bei 13 Grad. Uns erwartet heute ein überwiegend bewölkter Tag mit Höchstwerten von bis zu 15 Grad. Es bleibt trocken. In der Nacht sinken die Temperaturen dann auf 9 Grad. Dazu weht ein schwacher Wind aus nordwestlicher Richtung.
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3: Den hört ihr gerade hier auf Loro 90,2. Wir haben es 8.31 Uhr. Mein Name ist Janice und ich bin heute für euch in der Moderation. Und in den Nachrichten habt ihr gerade Ali gehört.
2: Bang, bang, hallo.
3: Bang, bang. Ja, irgendwie das Wetter ist ja im Moment gar nicht mal so gut und man merkt irgendwie, dass es Herbst wird. Ich bin tatsächlich ein Freund vom Herbst. Ali, wie sieht's bei dir aus? Magst du den Herbst?
2: In diesem Jahr nicht.
3: Oh.
2: Weil ich mit dem Herbst immer sehr viele Feiertage verbinde und die fallen dieses Jahr alle auf Wochenende. Also wie fürchterlich ist das denn?
3: Das ist mir auch schon aufgefallen. Das finde ich auch gar nicht mehr so toll. Aber ja, ich bin eigentlich so ein halbwegs großer Herbstfreund, wenn man das so sagen kann. Also ich sag mal so, alles bis Oktober ist okay. Also Ende Oktober und dann windig wird's eklig. So November finde ich ganz schlimm. Dezember ist dann wieder schön, weil es ja Weihnachten dann irgendwie ist und diese Zeit so beginnt. Und Januar und Februar sind, finde ich, auch nochmal so ein bisschen wäh. Und März wird dann wieder schön.
2: Mhm. Jetzt haben wir aber erstmal nächste Woche. Ich glaube, da wird wieder Sommer. Also
3: ja,
2: ganz verrückt irgendwie.
3: Ja, es ist irgendwie, kommt das Wetter nicht so ganz klar. Aber heute ist es leider ein ziemlich bewölkter Tag, der uns bevorsteht. Aber nichtsdestotrotz dachte ich, Ali, bringe ich uns ein bisschen Sonne ins Studio in Form eines Songs.
2: Lass
3: gucken. Gibt es jetzt Pocketful of Sunshine von Natasha Bedingfield.

0: Bigotterie. Das war Bigotterie von Waving the Guns. Wir haben es jetzt 8.39 Uhr und ihr hört gerade den Weckruf hier auf Loro 90,2. Ja, meine Bufti-Zeit ist ja jetzt gut schon einen Monat her, aber alle Jahre wieder begrüßt Loro eine neue Gruppe von Freiwilligen. Ein Jahr dürfen sie sich jetzt nun ausleben und das Programm mitgestalten. Wir stellen euch unsere neuen Stimmen und Mitmacher in den kommenden Tagen näher vor. Und heute ist Emmy dran.
1: Künstlerisch, philosophisch und verdammt gut im Backen. Emmy kennt sie alle und alle kennen Emmy. Woher kommen solche Talente, fragt man sich.
2: Ich komme ursprünglich tatsächlich aus Rostock, also ich wurde hier geboren. Aber ich bin in Greifswald aufgewachsen, tragischerweise. Hatte dann aber das Privileg, vor so knapp 5 Jahren wieder nach Rostock ziehen zu dürfen. Und seitdem wohne ich hier auf jeden Fall sehr zufrieden.
1: Und wie alt ist Emi?
2: Ich bin 23 Jahre alt.
1: Wie die meisten war Emi richtig gern in der Schule.
2: Ja, schön war es nicht. Also in der 5., 6. Klasse war sowieso alles schrecklich.
1: Emi war ganz kurz davor, im letzten Jahr das Abitur abzubrechen. Diese Idee wurde aber von Emis Eltern schnell im Keim erstickt. Nachdem das Abi erfolgreich beendet wurde, zog Emi wieder nach Rostock, um zu studieren.
2: Weil ich nicht wirklich wusste, was ich sonst machen soll, dann studiere ich danach erstmal irgendwie Philosophie.
1: Ein richtiger Denker ist Emi also. Bestimmt war eine große Intention hinter Emis Plan, oder?
2: Weil ich eben sehr planlos war.
1: Da muss Emi aber bestimmt richtig gut in Philosophie gewesen sein.
2: Also ich hatte, glaube ich, eine 4 in der 12. Klasse in Philo.
1: Besonders bemerkenswert finde ich aber, dass Emi das alles nicht tangiert hat und trotz Zweifel und Verzweiflung das Ding durchgezogen hat.
2: Ja, wie gesagt, es hat mich interessiert und ich habe eigentlich auch gesehen, dass ich das ganz gut checke und mich ganz gut mit dem Stoff auseinandersetzen kann. Und als Zweitfach hatte ich Medien- und Kommunikationswissenschaften.
1: Nach dem Studium wusste Emi immer noch nicht, was jetzt der Plan ist, weswegen der Jobcenter die erste Option war, die Emi in den Kopf kam.
2: Und Jobcenter hat gesagt, ja, was willst du hier so? Du hast halt studiert, du kannst jetzt auch mal arbeiten gehen. Habe ich irgendwie nicht so ganz eingesehen, aber dann haben sie mir mit dem Callcenter gedroht.
1: Auf Callcenter hatte Emi anscheinend keine Lust und musste dann selber aktiv werden, um sich etwas zu suchen.
2: Weil ich habe dann eine ganze Weile Backwaren verkauft, vorne im Rewe, in so einem Bäcker. Und das für so ein knappes Jahr. Und da würde ich auf jeden Fall sagen, schlimmste Zeit meines Lebens.
1: Und wie kam Emi vom Backwarenverkauf zu Radio Loro?
2: Tatsächlich war das so, dass ich schon quasi während diese Bewerbung an den namenlosen Backwarenladen lief, ich auch schon mich bei Loro beworben hatte. Aber das ist dann leider nichts geworden im letzten Jahr, weil dann anscheinend doch kein Platz mehr frei war.
1: Also beim ersten Mal hat es anscheinend nicht geklappt. Emi gibt aber nicht auf und versucht es ein Jahr später nochmal.
2: Dann dieses Jahr mal ein paar Monate früher nochmal versucht und das hat glücklicherweise geklappt.
1: Emi ist nicht nur um Denken und Backen begabt, Produzieren von Hip-Hop-Beats ist auch ein wesentliches Thema. Wer so musikalisch begabt ist, hat doch bestimmt schon einen Haufen Geld verdient.
2: Dafür ist es wahrscheinlich noch nicht gut genug. Also das läuft alles auf jeden Fall for free.
1: Es muss ja auch nicht immer nur ums Geld gehen.
2: Aber sollte irgendwann irgendwer auf mich zukommen und mir sagen, hier hast du ganz viel Geld, bitte mach jetzt ein Jahr lang Musik für mich, dann würde ich auf jeden Fall nicht nein sagen. Wenn ihr viel Geld habt, meldet euch.
1: Hier könnt ihr Emi übrigens mal kennenlernen.
2: Wahrscheinlich ist mein Lieblingsort in Rostock der Margaretenplatz.
1: Ich denke, das reicht an Informationen. Über das Jahr werdet ihr sicherlich noch mehr von Emi hören. Es gibt noch eine letzte Lebensweisheit mitzuteilen und dann ist Feierabend.
2: Verkauft auf jeden Fall keine Backwaren, wenn ihr irgendwas anderes machen könnt. Es ist wirklich so stressig.
0: Das war das Porträt von Emi. Ja, alle Porträts von den neuen Freiwilligen hier bei Loro könnt ihr jetzt schon in unserer Mediathek anhören. Genau. Ja, meine Bufti-Zeit hat mir so gut gefallen, dass ich hier nach 4 Wochen schon wieder stehe und Loro mich noch nicht ganz losgeworden ist. Und ich denke mal, auch in Zukunft werde ich immer noch mal ab und zu, wenn ich darf, moderieren. Also mir hat das schon sehr, sehr gut gefallen. Deswegen wünsche ich ja den neuen Buftis ganz viel Spaß in diesem Jahr und hoffe, dass sie ganz viele tolle Erfahrungen sammeln können, so wie ich sie auch sammeln konnte. Genau, wir machen jetzt gleich weiter mit dem Frühsport. Den gibt es ja immer um kurz vor 9 für euch hier im Weckruf. Vorher hört ihr aber noch ein bisschen Musik, um gut, ja, in diesen Freitag zu starten.

0: Das war Every Breath You Take von The Police. Wir haben es jetzt 8.51 Uhr und ihr hört gerade Loro 90,2 mit dem Weckruf. Und wir machen jetzt hier weiter mit dem...
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0: Fangen wir an mit Basketball. Die Seawolves haben ihr erstes Auswärtsspiel der Saison verloren. Bei den MHP-Riesen Ludwigsburg führten die Rostocker über weite Strecken der Partie, mussten sich am Ende aber mit 78-81 geschlagen geben. In der Schlussphase drehten die Gastgeber das Spiel. Die Seawolves ließen vor allem von der Freiwurflinie wichtige Punkte liegen und verpassten damit den zweiten Saisonsieg. Viel Zeit zur Erholung bleibt nicht, am Sonntag geht es für die Basketballer bereits weiter. Dann sind die Seawolves bei den Löwen Braunschweig zu Gast. Eishockey. Die Piranhas treffen am Sonntag in der Eishockey-Oberliga Nord auf den Herner e.V. Spielbeginn in der Eishalle ist um 19 Uhr. Die Piranhas sind mit 2 Siegen und 6 Punkten in die Saison gestartet. Vor dem Spiel gegen Herne steht heute noch die Partie bei den Herforder Ice Dragons an. Herne wartet dagegen noch auf den ersten Punkt der Saison. Handball. Der HC Empor Rostock trifft morgen in der dritten Handballliga auf den Aufsteiger HV Grün-Weiß Werder. Anwurf in der Sporthalle des Ernst-Heckel-Gymnasiums ist um 19.30 Uhr. Die Brandenburger haben bislang 1 Punkt aus 4 Spielen geholt, zuletzt aber mit einem 30:30 gegen den Aufstiegsfavoriten EHV Aue aufhorchen lassen. Empor-Trainer Stefan Just warnt deshalb davor, den Gegner zu unterschätzen. Seine Mannschaft müsse von Beginn an konzentriert sein und mit Tempo spielen. Und die letzte Sportnachricht. Morgen entscheidet der Deutsche Olympische Sportbund, wer Kandidat für eine deutsche Olympiabewerbung 2036, 2040 oder 2044 wird. Im Rennen sind München und die Region Rhein-Ruhr. Berlin hat seine Bewerbung zurückgezogen. Die Entscheidung ist auch für Rostock und Kiel wichtig. Beide Städte wollen bei möglichen Olympischen Spielen in Deutschland die Segelwettbewerbe austragen. München setzt dabei auf Kiel, die Region Rhein-Ruhr auf Rostock-Warnemünde. Für Rostock sprechen laut dem ehemaligen Olympiasegler Erik Kosegarten-Heil vor allem die sportlichen Bedingungen. Kiel habe dagegen Vorteile bei der Infrastruktur. Über den deutschen Bewerber entscheiden insgesamt 144 Stimmen. Die Entscheidung soll Bundespräsident Frank-Walter Steinmeier morgen ab 13.45 Uhr verkünden. Soweit die Sportnachrichten an diesem Freitagmorgen. Wir haben es jetzt 8.54 Uhr und machen jetzt weiter mit ein bisschen Musik. Ihr hört So allein sollen wir nie wieder sein von Endless Wellness.

Ja, allein bin ich jetzt gleich im Studio auch nicht mehr, denn der liebe Ali kommt wieder zu mir mit den Nachrichten und er bringt unter anderem folgende Themen mit. Rostocker Jugendliche starten Schulstreik. Tetero erinnert an ermordete Juden. Und Iran will offenbar Krieg beenden. Das und weiteres dann gleich um Punkt 9 Uhr für euch. Bis dahin hört ihr jetzt noch einen Song. Für euch gibt's Hard to be a Girl von Adam Green.

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1: Schönen guten Morgen, 9 Uhr haben wir es mittlerweile an diesem Freitag, Nachrichtenzeit. In Rostock wollen Jungen und Mädchen heute gegen eine mögliche Wehrpflicht demonstrieren. Zum sogenannten Schulstreik erwarten die Organisatoren etwa 300 Teilnehmerinnen. Beginn ist um 11 Uhr auf dem Neuen Markt. Nach einer Kundgebung dort bewegt sich der Demozug Richtung August-Bebel-Straße zur Wismarschen Straße über die Lange Straße zurück zum Neuen Markt. Gestreikt werden soll heute in rund 100 deutschen Städten. Die Proteste gehen auf die Initiative Schulstreik gegen Wehrpflicht zurück. Wie ein Sprecher der Initiative sagte, wolle man so lange weiter streiken, bis eine Wehrpflicht vom Tisch ist. Im Haushalt der Hansestadt Rostock stehen noch Fördermittel für kriminalpräventive Projekte zur Verfügung. Der Kommunale Präventionsrat hat die freien Träger, Vereine und Institutionen nun dazu aufgerufen, entsprechende Projekte und Ideen einzureichen. Pro Antrag ist demnach eine Unterstützung von bis zu 600 Euro möglich, teilte der Ratsvorsitzende von Fritsch Rikowski mit. Die kriminalpräventiven Projekte sollen Risiken frühzeitig erkennen, den Schutz vor allem von Kindern und Jugendlichen stärken und generell zur Sicherheit der Rostocker beitragen. In der Kleinstadt Teterow im Landkreis Rostock werden heute 15 Denksteine für deportierte und ermordete Juden verlegt. Dazu reisen auch Angehörige von einst prominenten jüdischen Familien an. Sie kommen unter anderem aus Seattle, USA oder aus London. Die Idee dazu hatten Schüler des Gymnasiums entwickelt. Im Rahmen eines Schulprojekts recherchierten sie die Schicksale jüdischer Einwohner von Teterow. In Berlin haben mehr als 150 Jüdinnen und Juden einen offenen Brief verfasst und darin die Partei Die Linke gegen Antisemitismusvorwürfe in Schutz genommen. Im Schreiben, das unter anderem auch von bekannten Künstlern, Publizisten und Historikern unterzeichnet wurde, heißt es unter anderem: Steigende Mieten, prekäre Jobs und ein überlastetes Sozialsystem erzeugten genau die gesellschaftlichen Spannungen, die auch den Hass auf Juden fördern. Dies zu ändern, dies trauen die Unterzeichner einer möglichen rot-grün-roten Koalition in Berlin zu. Zuvor hatte unter anderem der Zentralrat der Juden, die Berliner Grünen und SPD, davor gewarnt, eine Regierung mit den Linken zu bilden. Laut Zentralrat verharmlosen Teile der Linkspartei den Antisemitismus. Und der Iran hat den USA angeblich einen Plan zum Ende des Krieges und zur Öffnung der Straße von Hormus vorgelegt. Zu welchen Bedingungen? Das ist nicht bekannt. Das jedenfalls berichten heute Morgen US-Medien wie etwa die New York Times. Das Angebot sollen iranische Diplomaten am Rande der UN-Vollversammlung in New York verkündet haben. Der iranische Präsident Pezeshkian ergänzte derweil von zu Hause aus, dass sein Land grundsätzlich bereit sei, sein hoch angereichertes Uran abzugeben. Der Konflikt zwischen dem Iran sowie den USA und Israel dauert mittlerweile bereits 7 Monate an. Soweit die Nachrichten.
2: Das Wetter in Rostock.
3: Aktuell liegen die Temperaturen bei 13 Grad. Heute erwartet uns ein überwiegend bewölkter Tag mit Höchstwerten von bis zu 15 Grad. Es bleibt aber trocken. In der Nacht sinken die Temperaturen dann auf 9 Grad. Dazu weht heute ein schwacher Wind aus nordwestlicher Richtung. Am Wochenende bleibt es überwiegend bewölkt. Samstag wechseln sich Sonne und Wolken ab. Dazu sind vereinzelt leichte Regenschauer möglich. Die Temperaturen steigen auf bis zu 16 Grad. Nachts kühlt es auf 11 Grad ab. Der Wind weht schwach und dreht im Tagesverlauf von Süd auf West. Am Sonntag bleibt es ebenfalls meist bewölkt. Zwischendurch zeigt sich aber immer mal wieder die Sonne. Die Tageshöchsttemperaturen liegen bei 18 Grad. Der Wind weht schwach aus östlicher Richtung.
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3: Genau, den könnt ihr jetzt noch gut eine Stunde hier auf Loro 90,2 hören. Wir haben es jetzt 9:04 Uhr. Mein Name ist Janice und ich bin heute mal ausnahmsweise für euch in der Moderation. Und in den Nachrichten habt ihr gerade Ali gehört. Ali, schläfst du schon?
1: Ich bin gerade in Proteststimmung, weil eigentlich dürften wir gar nicht miteinander reden. Ne? Du als eingefleischte Kielerin, ich als eingefleischter Rostocker und wir beide wollen olympisches Segeln haben und morgen fällt die große Entscheidung und dann kennen wir uns nicht mehr, glaube ich, irgendwie so.
3: Also ich würde mich tatsächlich noch nicht als Kielerin bezeichnen, ich wohne da jetzt gerade mal seit 3 Wochen, aber meinetwegen können wir gerne mal gleich das Mikro ausmachen und mal draußen kurz eine Runde reden.
1: Ah, ich glaube, das erleben wir auch beide nicht mehr, ne? Es geht ja um die Jahre 36, 40, 44, okay, du erlebst das noch, du darfst, aber ob du dann noch in Kiel und Rostock zu Hause bist, das weiß man ja nicht.
3: Ja, vielleicht bin ich auch schon ganz woanders.
1: Aber in Leipzig vielleicht?
3: In Leipzig bei Luca.
1: Ah, Grüße an Luca.
3: Ganz liebe Grüße, ja, falls er noch zuhört. Aber ich habe festgestellt, Was ich in Kiel jetzt schon so bemerkt habe, ist, ich komme auch morgens aus meiner Tür und ich höre ganz oft eine Möwe als erstes. Hm. Und das ist dann irgendwie, das fühlt sich so ein bisschen nach Heimat an. Das ist ja quasi hier wie in Rostock dann. Also so viel.
1: Aber das ist jetzt nicht dein Handy irgendwie Weckton, ne? So,
3: nein,
1: das
3: wirklich, es ist wirklich so. Und meine Hochschule ist auch direkt am Wasser. Das ist auch ziemlich cool. Also man hat schon ein bisschen dieses Küstenfeeling, so wie auch hier in Rostock. Ja, aber vielleicht gib mir noch ein paar Monate und dann würde ich mich auch als Kielerin bezeichnen. So, wir starten jetzt in die letzte Sendestunde mit ein bisschen Musik und mit einem Song aus unserer aktuellen Heavy Rotation. Für euch gibt es jetzt zum Späti von Danger Dan.

0: Happen. Das war Mess It Up von Gracie Abrams. Wir haben es jetzt 9.11 Uhr und ihr hört gerade den Weckruf hier auf Loro 90,2. Das Landespopfestival geht neue Wege. Erstmals wird es die Hansestadt Rostock verlassen. Statt Mau heißt die Location diesmal Stratze. Sie befindet sich in Greifswald. Ob es neben dem Umzug noch weitere Veränderungen gibt, das hat meine Kollegin Annika beim Orga-Team nachgefragt.
1: Für die 33. Show geht es in diesem Jahr das erste Mal nach Greifswald. Dort könnt ihr am 17. Oktober das Event in der Stratze erleben. Der Umzug hat sich nicht negativ auf die Bewerberzahlen ausgewirkt. Andi Stegemann vom Veranstalter PopKW ist erleichtert.
2: Diesmal waren es 37. Sehr viel sogar.
1: Ein kleines Team traf dann schließlich die nähere Auswahl.
2: Wir hören uns alle Bewerbungen an. Jeder schickt ja so 3 Soundproben und jeder Act wird dann über ein Punktesystem bewertet und der Act mit den meisten Punkten gewinnt einfach.
1: In den letzten Jahren gab es sehr vielfältige Bewerbungen. Viele Musikrichtungen waren vertreten. Bei den diesjährigen Bewerbern ließen sich jedoch auch kleine Trends erkennen.
2: Ich glaube, es war viel Singer-Songwriter, viel so traditionelle Popmusik, Pop-Rock-Musik, so würde ich sagen. Das hat schon überwogen. Aber allgemein kann man sagen, so über die letzten Jahre ist das auch sehr vielfältig geworden. Also es wird immer bunter und deswegen haben wir es ja auch dann vor 2 Jahren umbenannt, nicht mehr von Landesrock zu, sondern jetzt heißt es eben Landespopfestival, Pop-Popmusik eben die Vielfalt aller Genre abdeckt. Ja.
1: Das Landespopfestival, dieses Jahr zum 33. Jubiläum, das erste Mal in Greifswald. Viele Gründe führten zu dieser Entscheidung.
2: Ja, wir haben einfach gedacht, wir müssen als Landesverband dieses Festival auch den Leuten zugänglich machen, die nicht in Rostock wohnen. Haben uns dann für die Stratze entschieden, weil wir letztes Jahr da auch schon die Krachtagung veranstaltet hatten. Das war ein Fachtag für Musikerinnen. Und die Bühne ist toll, die Location ist toll, die Menschen, die das da machen, machen einen super Job. Und ja, so findet es jetzt in Vorpommern statt und erreicht dann hoffentlich auch nochmal ein paar mehr Leute als sonst.
1: Dieser Wechsel bringt auch neue Herausforderungen mit sich. Für eine reibungslose Umstellung wird das Team vom PopKW tatkräftig von der Greifswalder Musikfabrik unterstützt.
2: Ja, schon auch logistisch und in der Vorproduktion ein bisschen herausfordernder, aber immer noch alles überschaubar. Wir haben da gute Partnerinnen. Greifswald ist da super familiär und hilfsbereit, ja.
1: Die Ortsverlegung könnte auch dazu beigetragen haben, dass sich in diesem Jahr landesweit Künstler beworben haben.
2: Ich glaube, 17 kamen aus Rostock tatsächlich. Mhm. Aber ich habe mich total gefreut, dass auch Wismar war gut vertreten dieses Jahr. Greifswald natürlich. Auch Stralsund hatten wir auch, glaube ich, 2 Acts. Also ich habe mich total gefreut, dass das wirklich landesweit verteilt die Acts das auch wahrgenommen und mitgenommen haben. Ja.
1: Der eigentliche Konzerttag findet am 17. Oktober statt. Das gesamte Festival beginnt bereits 2 Tage vorher, am 15. Oktober.
2: Ja, die ersten beiden Tage, am 15. und 16.10. bekommen die Acts jeweils einen Einzelworkshop, der nennt sich Konzertdesign. Da kommt dann eine professionelle Konzertdesignerin quasi und die Acts können dann vor ihr auftreten und so ein bisschen die Performance durchstylen. Und dann am Freitag gibt es noch einen Gruppenworkshop, da kommt dann Chris Vosshagen, der hat so Acts gemanagt wie Edna oder Materia und kennt sich natürlich super im Musikbusiness aus. Gibt mal so einen kleinen Überblick über die Verträge, die Acts dann erwarten, also Bandübernahmevertrag, Labelvertrag, Vertrieb und. Und um denen auch so ein bisschen die Konditionen mitzugeben, die wirklich realistisch sind, weil er auch einfach die Erfahrung gemacht hat, dass da auch viel über den Tisch gezogen wird. Ist, glaube ich, ganz gut, bevor es dann am Samstag in den Konzerttag geht, der ja auch schon früh losgeht mit den Soundchecks.
1: Dass die Künstler über Musikverträge informiert und aufgeklärt werden, ist eine bewusste Entscheidung. Bereits seit 2 Jahren ist das fester Teil des Programms.
2: Wir haben uns irgendwann dafür entschieden, das Preisgeld abzusenken und das Geld lieber in ein Mentoring-Programm zu stecken. Einfach, ja, um die Künstler auch nochmal gezielt zu entwickeln und auch den Austausch mehr zu ermöglichen.
1: Wie in jedem Jahr gibt es auch diesmal wieder diverse Preise abzustauben.
2: Der Hauptpreis, der Jurypreis sind 1.000 Euro plus die Teilnahme am Local Heroes Bundesfinale. Und dann bekommen alle 2 Platzierten bekommen 500 Euro. Und das Tonstudio Rostock stellt den Publikumspreis. Also vor Ort, die Menschen im Publikum können auch abstimmen. Und der gewinnt, der bekommt einen 500 Euro Gutschein für ein Mastering Tonstudio Rostock für einen Song. Der NDR vergibt natürlich auch noch einen Sonderpreis. Und zwar einen bezahlten Auftritt beim Landesfunkhauskonzert.
1: Ja. In Zukunft würde sich Andi auch freuen, wenn das Festival weiterhin durchs Land wandert.
2: Aber ich würde schon gerne so ein bisschen das auch im Land wandern lassen, vielleicht nach Schwerin mal oder so. Mhm. Ja, kann ich mir gut vorstellen. Aber erstmal gucken.
0: Das Landespopfestival am 17. Oktober, also in 3 Wochen, in der Stratze in Greifswald. Und diese 6 Bands bzw. KünstlerInnen sind dabei. Frieda Nora, Melina, Süßwasser, Kadatz, Pornobalken und 9 Parts Milk. Ja, von Pornobalken habe ich mir jetzt auch noch einen Song rausgesucht, den ich euch jetzt spiele. Den habe ich hier durch Loro kennengelernt und ich fand den irgendwie total cool. Und deswegen dachte ich mir, spiele ich den jetzt einfach mal passend zu dem Beitrag. Für euch gibt es jetzt Axolotl von Pornobalken.
3: They don't grow adults. Sie werden nie erwachsen. Hier ist der Peter Pan der Tiere.
4: They are the Peter Pan of the animals.
5: Er ist ein sehr mysteriöses Tier.

Mr. Brightside von The Killers. Wir haben es jetzt 9.24 Uhr und ihr hört gerade den Weckruf hier auf Lore 90,2. Und in wenigen Minuten ist es wieder Zeit für die Kurznachrichten. Ein letztes Mal in diesem Weckruf hier an diesem Freitagmorgen. Und da kommt Ali wieder zu mir ins Studio. Bis dahin gibt es aber noch ein bisschen Musik für euch.

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1: Aber erst nach der Arbeit mit dem Bier, ne? Klar. Kurznachrichtenzeit, heute 9:30 im Studio Ali Biwa. In der Hansemesse in Rostock-Schmal öffnet am Vormittag die landesgrößte Baumesse. Mehr als 150 Aussteller haben sich angemeldet. Im Fokus der sogenannten Rohbau stehen Ideen zum nachhaltigen und energieeffizienten Bauen. Ein weiterer Schwerpunkt ist dabei die Wohnraumgestaltung. Die Wismarer Werft TKMS darf auf dem Gelände eine neue Schiffshalle bauen. Den Plänen hat die Wismarer Bürgerschaft gestern Abend zugestimmt. 200 Millionen Euro will das Unternehmen in den Standort investieren. Die Werft hat Aufträge für den Bau eines Forschungsschiffes sowie von U-Booten. Schwerins Landeschefin Schwesig verliert zwei ihrer Ministerinnen. Bildungsministerin Oldenburg, aber auch Kultur- und Wissenschaftsministerin Martin erklärten gestern, nicht mehr zur Verfügung zu stehen. Auch der Leiter der Schweriner Staatskanzlei Dahlemann will politisch kürzer treten. Er begründete seine Entscheidung mit der geringen Zustimmung im eigenen Wahlkreis. In der sächsischen Kleinstadt Heidenau sollen künftig keine Stolpersteine mehr zur Erinnerung an NS-Opfer verlegt werden. Ein entsprechender Antrag wurde am Abend von Abgeordneten der AfD, einem Bürgerbündnis, aber auch von CDU-Mitgliedern unterstützt. Sie erklärten, die Form des Gedenkens sei einfach nicht mehr angemessen. Die Denksteine sollen künftig auf einem Friedhof Platz finden. Und in Italien ist das Tragen von Burka und Niqab in Schulen künftig verboten. Das die Regierung von Ministerpräsidentin Meloni beschloss am Abend ein entsprechendes Dekret. Es sieht auch Obergrenzen für ausländische Schüler mit mangelnder Sprachkenntnis vor. Sie dürfen künftig höchstens 30% einer Schulklasse ausmachen. Soweit die Nachrichten.
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3: Aktuell liegen die Temperaturen bei 13 Grad. Ab und zu scheint hier schon mal so ein bisschen die Sonne bei uns ins Studio rein. Uns erwartet aber heute eigentlich ein überwiegend bewölkter Tag mit Höchstwerten von bis zu 15 Grad. Es bleibt dabei trocken. In der Nacht sinken die Temperaturen dann auf 9 Grad. Dazu weht ein schwacher Wind aus nordwestlicher Richtung.
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3: Den könnt ihr jetzt noch gut eine halbe Stunde hier auf Loro 90,2 hören. Wir haben es jetzt 9.32 Uhr. Mein Name ist Janice und ich bin heute für euch in der Moderation. Und in den Nachrichten habt ihr Ali gehört.
1: Heyo.
3: Ja, und vor dem Start ins Wochenende hören wir noch ein letztes Mal in unser aktuelles Album der Woche rein. Es stammt von der Band Muff Potter und trägt den Titel Klepto. Der Albumtitel selbst ist zunächst eine phonetische Entscheidung. Klepto klingt einfach gut. Doch mit der Zeit öffnen sich Bedeutungsebenen. Das Aufgreifen, das Aneignen, das Weiterverarbeiten von Referenzen wird zum zentralen Motiv. Wo hört Zitieren auf, wo beginnt das Klauen? Eine Frage, die ganz konkret im Song Ein starkes Stück verhandelt wird, in dem die Vokabel Kleptokratie fällt und das Augenzwinkert praktiziert, was es beschreibt. Wir bedienen uns bei den Besten. Mehr über die Entstehung des Songs verrät euch jetzt Sänger und Songschreiber Thorsten Nagelschmidt.
4: Das längste Stück heißt Ein starkes Stück. Es befindet sich am Ende der A-Seite, also bei Muff Potter wird noch klassisch in LP, A- und B-Seiten gedacht, was das Tracklisting angeht. Und dieser Song hat uns sehr viel Freude gemacht, auch eine Menge Arbeit, denn man könnte sagen, eigentlich sind es mehrere Songs, aber uneigentlich auch nicht. Das hängt alles zusammen, aber es greift ganz schön aus und wir waren selbst überrascht, wohin uns diese Musik überall getragen hat, in verschiedene Tempi, in verschiedene Tonarten und auch in verschiedene klangliche Ästhetiken. Es hat wahnsinnig Spaß gemacht, diesen Song im Studio aufzunehmen und wir freuen uns wahnsinnig drauf, den auf unserer kommenden Tour live zu spielen.

Das war Cook von Sophie Tucker and J Balvin. Wir haben es jetzt 9.43 Uhr und ihr hört gerade den Weckruf 4 auf Luro 90,2. Im gleichfolgenden Release-Radar präsentiert euch unsere Musikredaktion wie jeden Freitag eine kleine Auswahl von vielversprechenden Neuveröffentlichungen der laufenden Woche. Diesmal mit dabei eine Band aus Halle, die einen bekannten US-amerikanischen Maler und Fernsehmoderator zitiert, ein durch und durch politisches Quintett mit seinem neuen Album und ein brasilianisch-australisches Punk-Duo mit Wahlheimat Berlin. Mehr erfahrt ihr nun von Carsten aus der Musikredaktion.

0: Vier Musiker, die ursprünglich aus Halle kommen, inzwischen aber über ganz Deutschland verteilt sind. Gemeint sind Tommy and the Teleboys, der Musikrezensenten regelmäßig zur Verzweiflung treibt, weil sich die Band einfach nicht kategorisieren lässt. Doch genau das freut die Band unbändig. Gerade erschienen ist die zweite Tommy and the Teleboys LP Bits and Pieces Poorly Explained, die erneut sehr melodiös ist, gleichzeitig aber durch viele musikalische Brüche und Soundeskapaden ein sich zurücklehnen und einnicken absolut verhindert. Der Song Bob Ross erwähnt den US-TV-Maler im Titel, gehört aber auch nicht zu Wohlfühltiteln, wie die Band selbst sagt.
1: Es ist schon ein sehr düsterer und dystopischer Song, wahrscheinlich der düsterste am ganzen Album.

Also niemand wäre böse, wenn man die Berliner Band Die Verlierer aufgrund ihres Sängers für eine frühe Version von Tonsteine Scherben halten würde, denn man hört eine rotzige, provokante Stimme, die vielleicht nicht jeden Ton genau trifft, die aber jedes Wort, jeden Satz und jeden Text mit vollster innerer Überzeugung zum Besten gibt. Die Verlierer sind genau das Gegenteil dessen, was der Bandname auszusagen scheint. Sie spielen ursprüngliche, dreckige Rockmusik und singen über Gier, Krieg und die Mächtigen, die entscheiden, Kasse machen und die Folgen anderen überlassen. Die Songs sind pure Politik, die eins klar zum Ausdruck bringt. Wer glaubt, Musik sollte unpolitisch sein, darf auf keinen Fall Die Verlierer hören, sondern nur seichte Popmusik. Die gerade digital erschienene neue Die Verlierer-LP Ideale sowie die Singleauskopplung Bomben sind der beste Beweis dafür.

Restless ist ein brasilianisch-australisches Noise-Punk-Duo, das aus GitarristIn und SängerIn Adriessa Souza sowie SchlagzeugerIn und SängerIn Alice Frawley besteht. Die beiden MusikerInnen stammen aus völlig unterschiedlichen Teilen der Welt, sind aber fest in der Berliner Independent-Szene verwurzelt. Musik und Gesang sind wirklich nichts für Zartbeseitete, denn die Gitarre übertönt jede Unterhaltung, das Schlagzeug lässt die Haarwurzeln erbeben und der intensive Gesang über Themen wie Feminismus, LGBTQIA+-Rechte, Abtreibung, Probleme von Migranten, Polizeibrutalität und den erdrückenden Kapitalismus kratzen gefährlich am Trommelfell. Musik und Texte ohne Kompromisse. Das liefern Restless auf ihrem brandneuen Song Deadweight.

Soweit Carsten aus der Musikredaktion mit dem Release-Radar. Ihr habt es gehört, die Berliner Band Die Verlierer hat heute ihr neues Album mit dem Titel Ideale veröffentlicht. Den darauf befindlichen Song Bomben könnt ihr jetzt nochmal in voller Länge hören.

0: 9.54 Uhr haben wir es und ihr hört gerade den Weckruf hier auf Loro 90,2. Nach der Wahl ist eben erst einmal nach der Wahl. Und da heißt es Wunden lecken, Häme verdauen und selbstbewusst bejubeln, was eigentlich nicht zum Jubeln ist. Wem das zu viele Emotionen sind, der halte sich an den Bundeskanzler. Egal ob Enttäuschung oder Motivation, Tonfall und Gesichtsausdruck bleiben konstant. Weshalb der heutige Senf der Woche auch recht emotionslos klingt. Hört selbst.
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3: Hatten wir letztes Wochenende und müssen jetzt mit den Folgen leben. Die einen in Berlin und die anderen wir hier in Mecklenburg-Vorpommern. Wo wir etwas erstaunt aus der Wäsche gucken. Aber nicht nur wir.
4: Das Ergebnis in Mecklenburg-Vorpommern können wir nicht schönreden. Es ist ein Desaster.
3: Was ist passiert? Die AfD feiert auch in MV einen zwar nicht ausreichenden Wahlerfolg, aber wenigstens den Erfolg, dass nun keine CDU mehr im Landtag ist.
5: Wir haben die CDU pulverisiert, die jetzt außerparlamentarisch ihre Fischbrötchen in Mecklenburg-Vorpommern isst.
3: Dabei hat Mecklenburg-Vorpommern damit sogar ein Alleinstellungsmerkmal geschafft.
6: Es ist der einzige CDU-Landesverband in Deutschland, der aus dem Parlament ausgeschieden ist.
3: Bislang hielt die Bremer CDU mit 9% den Tiefstrekord der CDU. Daniel Peters Schatten-CDU hat nun die Messlatte noch deutlich tiefer gelegt. Und die SPD mit ihrem inhaltslosen Manu-Wahlkampf? So richtig stolz kann sie eigentlich nicht sein, aber es reicht noch einmal zum Weitermachen.
7: Die Mehrheit hat demokratische Parteien in den Landtag gewählt und die Mehrheit wünscht sich, dass ich meine Arbeit dort fortsetze und das möchte ich gerne tun.
3: Da hat ja selbst der Merz mehr Widersprüche.
8: Wir haben, um es offen zu sagen, auf zu viele Fragen keine zufriedenstellenden Antworten mehr.
4: Die Antwort darauf kann kein Zurück in die gute alte Zeit sein. Die Reformen müssen kommen.
3: Ja, so ist er. Pragmatisch, emotionslos und wenig bereit, Smalltalk zu denken. Aber ich glaube, er hat die Rechnung ohne die SPD gemacht, denn deren einzige Hoffnungsträgerin, nicht nur hier im Norden, möchte dann doch auch hier erzieherisch tätig sein.
7: Ich rate dem Bundeskanzler, wenn er wieder Vertrauen zurückgewinnen will, wo ich nicht weiß, ob das nochmal gelingt, dass er sich mit der Lage vor Ort auseinandersetzt.
3: Scheint aber nicht so einfach zu sein, denn Merz bleibt Merz.
8: Es ist richtig, dass die Wahlergebnisse nichts ändern an den Problemen unseres Landes, die wir lösen müssen.
3: Sag ich doch, Merz bleibt Merz.

0: Und das war der Senf der Woche.
1: Das wird auch noch alles Folgen haben und dann können wir uns wieder richtig ärgern, feiern oder empathisch sein. Was ihr aber auch jetzt schon könnt, denn Stimmung ist ja wie ein Mitmachradio, also wie Loro. Mit der eigenen Motivation lässt sich vieles mitreißen. Also los. Wir haben es jetzt 9.58 Uhr, das heißt gleich ist es wieder Zeit für die Nachrichten. Ein letztes Mal in diesem heutigen Weckruf und da kommt Ali wieder zu mir ins Studio. Vorher gibt es aber noch ein bisschen Musik für euch. Bis gleich. 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
1: Schönen guten Freitag, noch eine Nachrichtenrunde und dann ist Feierabend, fast. Guten Morgen. In Rostock wollen Jugendliche heute gegen eine mögliche Wehrpflicht demonstrieren. Zum sogenannten Schulstreik erwarten die Organisatoren etwa 300 Teilnehmerinnen. Beginn ist um 11 Uhr auf dem Neuen Markt. Nach einer Kundgebung dort bewegt sich der Demonstrationszug Richtung August-Bebel-Straße. Weiter zur Wismarschen Straße und über die Lange Straße zurück zum Neuen Markt. Gestreikt werden soll heute in insgesamt 100 deutschen Städten. Die Proteste gehen auf die Initiative Schulstreik gegen Wehrpflicht zurück. Wie ein Sprecher der Initiative sagte, wolle man so lange weiter streiken, bis eine Wehrpflicht endgültig vom Tisch ist. Die Kunsthalle Rostock lockt ab dem Wochenende mit einer neuen Ausstellung. Gezeigt werden dabei etwa 150 Gemälde und Grafiken der Usedomer Künstlerin Susanne Kant-Horn. Die Werkschau dokumentiert zum einen ihren künstlerischen Werdegang, setzt zugleich aber auch sich auseinander mit der Darstellung von Menschen. Die Kunsthalle begleitet die Schau mit einem Bildungsprogramm für Kinder, Jugendliche und Erwachsene. Die Ausstellung zu Kant-Horn ist bis Mitte Februar zu sehen. Sie ist die vierte und zugleich damit die letzte einer Reihe, die speziell Künstlerinnen in den Fokus setzte. Dazu gehörten auch Inge Jastram und Christine Wilken. Im Haushalt der Hansestadt Rostock stehen noch Fördermittel für kriminalpräventive Projekte zur Verfügung. Der Kommunale Präventionsrat hat die freien Träger der Stadt, die Vereine und Institutionen dazu aufgerufen, entsprechende Projekte und Ideen noch einzureichen. Pro Antrag ist demnach eine Unterstützung von bis zu 600 Euro möglich, teilte der Ratsvorsitzende von Fritz Schrekowski mit. Die kriminalpräventiven Projekte sollen Risiken frühzeitig erkennen, den Schutz vor allem von Kindern und Jugendlichen stärken und generell zur Sicherheit der Rostocker beitragen. Die Universität Münster hat gestern Abend eine islamisch-theologische Fakultät eröffnet. Sie ist die bundesweit erste. Der Gründungsdekan erklärte, die neue Fakultät solle eine islamische Theologie mit und für Europa betreiben. An der neuen Fakultät lehren 8 Professoren. Angeboten wird unter anderem das Lehramt für den islamischen Religionsunterricht. Die Religion bekommt damit an der Uni Münster den gleichen Status wie die katholische und die evangelische Religion. Und in der griechischen Hauptstadt Athen ist heute Morgen bei einer Explosion ein Haus eingestürzt. Weitere Häuser in der Nachbarschaft wurden ebenfalls beschädigt. Bisher gehen die Behörden von einem Gasleck als Ursache für das Unglück aus. Die Explosion ist in der Nähe der Akropolis passiert. Diese Gegend gilt vor allem bei Touristen als besonders gefragt. Ja, Shanice, das letzte Wort überlassen wir dir. Guten Morgen.
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3: Genau, gucken wir noch ein letztes Mal aufs Wetter. Aktuell liegen die Temperaturen bei 14 Grad. Heute erwartet uns ein überwiegend bewölkter Tag mit Höchstwerten von bis zu 15 Grad. Es bleibt dabei trocken. In der Nacht sinken die Temperaturen dann auf 9 Grad. Dazu weht heute ein schwacher Wind aus nordwestlicher Richtung. Am Wochenende bleibt es überwiegend bewölkt. Samstag wechseln sich Sonne und Wolken ab. Dazu sind vereinzelt leichte Regenschauer möglich. Die Temperaturen steigen auf bis zu 16 Grad. Nachts kühlt es ab auf 11 Grad. Der Wind weht schwach und dreht im Tagesverlauf von Süd auf West. Am Sonntag bleibt es ebenfalls meist bewölkt. Zwischendurch zeigt sich aber immer mal wieder die Sonne. Die Tageshöchsttemperaturen liegen bei 18 Grad und der Wind weht schwach aus östlicher Richtung.
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3: Ja, das war er an diesem Freitagmorgen. Wir haben es 10.03 Uhr. Mein Name ist Janice und ich war heute mal wieder für euch in der Moderation. Und in den Nachrichten habt ihr gerade Ali gehört.
1: Ja, vielen Dank. War ein schönes Déjà-vu.
3: Ja, verrückt. Ist ja noch gar nicht so lange her, ne? Und schon war ich wieder hier. Naja.
1: Aber nicht aus dem Kopf. Nicht vergessen.
3: Nein, ich denke, ihr könnt euch auch alle darauf einstellen, dass ich hier ab und zu mal reingeschneit komme.
1: Ihr habt es ja auch ganz clever gemacht. Ihr habt uns zum Abschluss noch ein Bild geschenkt, sodass wir quasi jeden Tag euch angucken dürfen.
3: Ja, und das habt ihr noch nicht mal aufgehangen. Ja, kann man ja auch mal so sagen. Ich hoffe, wenn ich das nächste Mal hier bin, dass das schön an der Wand hängt. Sonst nehme ich das mit nach Kiel. Ha. Naja, auf jeden Fall gibt es jetzt erstmal für euch bis 16 Uhr ganz viel Musik hier auf Loro 90,2. Dann gibt es ab 16 Uhr den Home Run für euch, ab 18 Uhr Cup of Soul, um 20 Uhr Weltempfänger und zum Schluss um 22 Uhr den Bass Channel. Also noch ordentlich Programm hier heute auf Loro 90,2. Und ja, ich verabschiede mich an der Stelle, wünsche euch ein wunderschönes Wochenende und hoffe, dass wir uns bald wieder hören, sehen, wie auch immer. Tschüssi!

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0: Danke, so lustig, ne? Das war, ich glaube, das letzte Mal war vor ein paar Jahren oder so. 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

0: Ja, damit haben wir es wieder geschafft. Wir schafften ins Wochenende zu starten. Wir haben es Freitagnachmittag, 16 Uhr Zeit für den Home Run.
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0: Das Beste kommt zum Schluss, so halte ich es auf alle Fälle immer, wenn ich hier ans Mikro treten darf und das immer freitags zwischen 16 und 18 Uhr. Ich bin Ali Bieber, ich hoffe, wir werden jetzt zwei unterhaltsame Stunden haben, unterhaltsame, informative, irgendwie beides hat ja die Woche durchaus hergegeben. Wir haben viel über Wahlen, über Parteien geredet, wir haben viel über... Ja, auch wieder das Oktoberfest geredet. Ich darf ja hier aus dem Fenster gucken bei uns in der Friede 23. Ich habe direkt den Stadthafen in Sicht und sehe schon wieder, wie die Arbeiten dabei sind, ein großes Zelt für die Rostocker Oktoberfestparty aufzustellen. Ich weiß nicht, ob man das haben muss bei uns im Norden, ob man doch mal lieber nach München reisen sollte. Aber okay, jedem sein Spielzeug sozusagen. Was haben wir noch erlebt in dieser Woche? Ja, wir haben einen neuen Bundestrainer gestern kennenlernen dürfen. Ganz erfolgreich war ja unser Lieblings-Bundestrainer nicht, Jürgen Klopp. Was man aber sagen kann, irgendwie hat er alle lieb und wir alle haben ihn lieb. Das wirkt einfach so, ne? Man sagt ja auch Menschenfänger zu ihm. Naja, gut. Wäre schön, wenn er noch ein paar ordentliche Fußballprofis einfängt. Apropos Fußball, der neue Hansa-Trainer André Breitenreiter hat auch sich vorgestellt, gestern nämlich. Wir haben da ein paar Töne aufgeschnitten, wie er so tickt. Das Ganze wollen wir euch in den nächsten Minuten auch gerne vorstellen. Und wir haben noch das ein oder andere, natürlich Musik auch. Hier ein Klassiker von Kiss, I Was Made For Loving You. Also starten wir rein in dieses Vorwochenende, in diesen Freitagnachmittag, Home Run Zeit heute mit Ali Bieber. In diesem Sinne, lasst's krachen.
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Ja, hat schon ein paar Jährchen auf dem Buckel, dieser Hit. Ich glaube, wir werden, ja, gefällt mir, wir werden nachher noch ein paar Oldies rauskramen aus längst vergangenen Zeiten. Schauen wir mal. Ganz aktuell auf alle Fälle heute das Thema Wehrpflicht. Bundesweit sind ja hunderte, tausende junge Menschen auf die Straße gegangen. Auch in Rostock gab es eine Demonstration zur Aussetzung, zur Forderung, dass die Wehrpflicht abgeschafft werden soll. Das Ganze nannte sich Schulstreik. Bereits um 11 Uhr war das angesetzt. 11 Uhr, denke ich mir, eine sehr unglückliche Zeit für Schüler, die doch eigentlich in der Schule sein müssten um diese Zeit. Na, die meisten waren wohl dann auch in der Schule und deshalb glaube ich, hätten sich die Organisatoren dieser Aktion, dieser Schulstreikaktion heute doch ein paar mehr gerne Teilnehmer erwartet, waren sie dann nicht. 200 junge Menschen haben sich also dieser Aufruf, dieser Aktion angeschlossen heute, Schulstreik gegen die Wehrpflicht. Ging ja so über den neuen Markt los und dann sind sie auch so ein bisschen durch die Innenstadt gezogen. Ein paar Autofahrer waren ein bisschen sauer, weil sie dann nicht so schnell vorankamen, aber ey, alles ein bisschen easy, ne? Also 200 Rostocker Jugendliche ist okay, man hätte mit mehr gerechnet, sollte nicht sein. Vielleicht habt ihr ja morgen Lust, dann auf die Straße zu gehen, da gibt's auch eine Demonstration. Vielleicht nicht gegen Wehrpflicht, aber auch gegen ganz, für ganz wichtige Themen. Veranstaltet wird das vom DGB, hören wir gleich noch ein bisschen mehr dazu. Wir wollen aber anfangen mit nicht Demonstration, sondern mit einer Vorstellung. Vorstellung ist wohl das richtige Wort dafür, denn gestern, nach vielen, vielen Tagen und langem Warten, hat sich ein neuer Hansa-Trainer vorgestellt. André Breitenreiter heißt er, ist sozusagen Meistertrainer, hat das Kunststück in der Schweiz geschafft und ist auch Aufstiegstrainer. Zweimal ist ihm das gelungen, einmal mit Paderborn und dann nochmal mit Hannover. Und alle guten Dinge sind ja drei und für seinen dritten Aufstieg hat er sich Rostock ausgesucht. Okay, vielleicht momentan noch ein bisschen Wunschdenken, aber so weit ist das gar nicht weg. Also gleich mehr die ersten Gedanken von André Breitenreiter hier bei der Vorstellung gestern Nachmittag im Rostocker Ostseestadion. Wir haben 16:07 Uhr, ihr seid bei der Home Run Zeit hier heute Nachmittag im Studio am Mikro Alibi.

0: Meistertrainer, Aufstiegstrainer, das ist der André Breitenreiter, der neue Trainer des FC Hansa Rostock. Momentan ist er ja seit gestern vor Ort hier in Rostock und so manche reibt sich die Augen, was ein Erstliga-, Zweitligatrainer dann auch in der dritten Liga meint. Ja, lass uns was Verrücktes machen, könnte man denken, ist aber gar nicht so. Die Entscheidung, in die dritte Liga zu gehen, zu Hansa Rostock, hat André Breitenreiter ganz bewusst getroffen. Darauf legte er gestern bei der Vorstellung, bei der ersten öffentlichen Präsentation auch ganz viel Wert. Was er noch so sagte, was so seine Ideen sind im Team, im Verein, na, wir haben zugehört.
1: Ein Traditionsverein mit einer unheimlichen Strahlkraft und Wucht. Und das hat sich auch seit gestern schon gezeigt. Mit dem Ankommen, die Vibes spürt man sofort. Und ich bin sehr gut aufgenommen worden. Die Gespräche waren fantastisch mit den Verantwortlichen, die mich dann auch wirklich total überzeugt haben. Und haben gestern eben schon einen Kennenlernen gehabt, wo ich den mit Timo Struckmeier, meinen Co-Trainer, den ich mit ins Team bringe, wo wir den gesamten Staff kennengelernt haben, wo wir uns ausgetauscht haben in lockerer Atmosphäre, ist mir unheimlich wichtig. Heute dann auch die Mannschaft kennengelernt und um es zusammenzufassen, das war so gut, das waren für mich schon die ersten drei Punkte heute, die wir eingefahren haben. Und so war der erste Eindruck sehr positiv und ja, so kann es gerne weitergehen. Ich habe für mich schon klare Prinzipien bei der Auswahl, auch wo ich Engagements angeben möchte. Dafür habe ich auch vieles schon gesehen. Und ich kann ganz klar sagen, ich habe eigentlich so gut wie gar keinen Punkt gefunden, der gegen Hansa Rostock für mich spricht. Falls eine Frage kommt, ja, warum von der ersten oder von der zweiten in die dritte Liga, ja, das wird wahrscheinlich dann auch der Fall sein, kann ich sagen, das spielt für mich die Zahl vor der Liga keine Rolle. Es geht um Ambition, es geht um Perspektive. Es geht um Größe, ja, und diese Aufgabe ist hier groß. Und das ist für mich eine besondere Motivation, in einem Traditionsverein mit Strahlkraft, ja, mit Wucht, mit Energie, mit Menschen. Und wir haben persönliche Gespräche geführt, die Fußball leben, ja, die das Herz am rechten Fleck haben. Und dafür stehe ich auch. Und ich glaube, das waren auch in der Vergangenheit genau die Stationen, wo ich mit den Teams gemeinsam wirklich echt erfolgreich gearbeitet habe. Und wenn man dann darüber hinaus die Rahmenbedingungen sieht und die Anhängerschaft, dann ist das schon wirklich außergewöhnlich und das ist für mich sehr reizvoll und genau deswegen haben wir nach diesen Gesprächen alle gemeinsam den Entschluss gefasst, dass das sehr gut passen könnte und wir jetzt die Arbeit aufnehmen und dafür hoffentlich auch sorgen, dass wir alle uns entwickeln und die richtigen Maßnahmen ergreifen, um erfolgreich zu sein. Ja, wer meine Spielphilosophie ein Stück weit verfolgt hat, dann das System ist eigentlich unwichtig erstmal, sondern wir wollen einfach die Spieler in die besten Positionen bringen. So Prinzipien gibt es aber unabhängig von Grundordnungen und von Systemen und ich mag es einfach nicht, ewig lang quer zu spielen. Und das ist meinen Mannschaften eigentlich immer gelungen, relativ schnell und direkt vor das gegnerische Tor zu kommen, um sich Torchancen zu erspielen. Das war eigentlich überall so. Aus unterschiedlichen Systemen und dafür braucht man nicht viel Ballbesitz, um trotzdem viele Torchancen zu bekommen. Ja, der Ball muss dann auch noch über die Linie, das ist was anderes, aber wenn man oft dahin kommt, ja, und diese Möglichkeiten hat, dann steigt ja auch die Wahrscheinlichkeit, dass der Ball im Netz auch landet und da geht es für mich darum, schnell nach vorne zu spielen. Ich mag es nicht, wenn wir minutenlang hinten rumspielen und das Spiel verzögern. Das ist für mich als ehemaliger Stürmer totlangweilig. Das will ich auch nicht sehen. Ich möchte, dass wir auch aus dem Mittelfeld heraus immer wieder Optionen haben, nach vorne zu denken, aber auch gegen den Ball. Ne, bin ich schon auch ein Freund, wie es ja auch viel gelebt wurde, von Jagen, ja, von Angriffspressing, aber auch in den richtigen Momenten. Jeder Trainer wünscht sich für eine Mannschaft auch irgendwie so zwei, drei Spieler, die schon auch mal den Ton angeben, ja, die Kabine im Griff haben, die dann auch eng mit dem Trainer zusammenarbeiten. Und ich bin mir sicher, die finden wir hier auch. Ja, aber das Wichtigste ist auch, dass diese Spieler mit Leistung natürlich vorangehen, weil ich immer jemand bin, der auch nach dem Leistungsprinzip aufstellt. Wer gut trainiert, hat auch gute Chancen, dabei zu sein. Und trotzdem sind eben erfahrene Spieler, zunächst einmal auch Ansprechpartner von mir. Was allerdings auch nicht heißt, dass Talente und top junge Spieler deswegen hinten anstehen. Also wer besser spielt, wer besser im Training agiert und wer Leistung zeigt, ist bei mir ganz hoch im Kurs. Und da haben Namen eigentlich für mich bisher noch nie eine Rolle gespielt. Auf Dauer setzen sich diese Dinge einfach um. Gemeinsamkeit. Ne? Wir alle gemeinsam haben Ambitionen. Wir alle gemeinsam wollen in die gleiche Richtung gehen. Und das ist niemals eine One-Man-Show. Anders habe ich es bisher nicht erfolgreich erlebt. Und überall da, wo das genauso war, wo man sich darauf eingelassen hat, diesen Weg zu gehen, war das maximal erfolgreich. Und da werde ich von meiner Seite aus auch mein Bestes einbringen, meine Erfahrung, ja, und eben auch meine Art und Weise. Auf dem Platz, aber auch neben dem Platz.
0: So ein paar Ideen, Gedanken, Meinungen, Pläne von André Breitenreiter, neuer Trainer des FC Hansa Rostock. Hat ja jetzt ein paar Tage Zeit, tatsächlich die Mannschaft kennenzulernen, weil Länderspielpause irgendwie an diesem Wochenende ist. Kein Pflichtspiel, erst in der kommenden Woche, also in gut 7-8 Tagen steht die erste Bewährungsprobe für ihn an. Aber da geht's auch nur in Anführungsstrichen im Landespokal zur Sache. Da ist Hansa bei Gützko zu Gast. Ja, und danach wird man schauen, was diese Gedanken alles wert sind, wie die umzusetzen sind. Ja, Hansa-Fans sind auf alle Fälle auch die Jungs von den Kudders. Die hatten vor 1, 2, 3 Jahren ein aktuelles Album rausgebracht. Hier ist ein Song davon, Brot und Spiele.
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0: Möglicherweise ging es einigen von euch genauso wie meiner Kollegin Ellen. Also ich drehe das das Rad der Zeit einfach mal eine Woche zurück. Freitag, vergangene Woche. Ist sie ziemlich aufgeregt hier umhergelaufen, weil unsere Ellen hatte sich ein Interview organisiert mit einem ihrer Lieblingsmusiker. Grimm 104 war in Rostock. Oder heißt der Grimm 104? Ich bin mir da nicht ganz sicher, werde definitiv nochmal nachfragen. Auf alle Fälle war er vergangenes Wochenende im Peter-Weiß-Haus zugange und ihr ist es gelungen, meiner Kollegin Ellen, ein Interview im Vorfeld mit ihm zu erhaschen, muss man völlig sagen. Und das wollen wir euch gerne jetzt nochmal präsentieren.
1: Auf diesem Album sind einige Songs, die sehr düster und gesellschaftskritisch wirken. Woher nimmst du denn die Inspiration dafür?
2: Naja, das ist ja schnell mit einem Blick aufs Weltgeschehen und vielleicht dann auch nochmal irgendwie über persönliche Verwerfungen der letzten 5 Jahre. Das ist ja ein unerschöpflicher Quell für schlechte Laune, die man ganz wunderbar in Musik gießen kann.
1: Wie viel von deiner eigenen Biografie steckt denn in den Geschichten auf dem Album?
2: In den meisten Geschichten steckt 100% da drin und dann gibt es natürlich sowas wie Schüsse auf den Listenhund. Also ich bin jetzt noch nicht von einem großen Kampfhund zerfleischt worden, noch habe ich einen großen Kampfhund, der irgendwelche Kids zerfleischt, aber zumindest drüber nachzudenken und irgendwie in Situationen zu sein, wo man über sowas nachdenkt, das ist ja dann auch schon biografisch, will ich jetzt nicht sagen, aber man ist ja irgendwie mit dem Gedanken verwoben und deshalb ist zumindest immer ein Quäntchen Biografie damit drin.
1: Gibt es denn Künstlerinnen, die dich zur Musik gebracht haben?
2: Also ja, zur Musik gebracht hat mich das, was ich halt so mit 13 an Musik gehört habe, vorzugsweise irgendwie deutscher Rap, ein bisschen Punkrock und so ein bisschen alles, was man so irgendwie um 2001, 2002 so an Musik gehört hat. Und natürlich gibt es irgendwie Sachen, die einen dann doch schon seit ganz schön langer Zeit begleiten und die man seit ganz schön langer Zeit gut findet. Letztens habe ich gesehen, dass Dendemann wieder neue Musik macht und dachte, crazy, das ist einfach 1-2, habe ich irgendwie gehört. Ich bin damals nicht auf das Konzert in Wilhelmshaven im Pumpwerk reingekommen, weil ich zu jung war mit 13 Jahren und irgendwie schön zu sehen, dass die Leute immer noch gute Musik machen und das finde ich manchmal so, ist irgendwie ein schöner Gedanke, dass das einen so lange begleitet.
1: Gibt es denn Künstlerinnen, die den Sound auf deinem neuen Album geprägt haben oder die dich irgendwie zu Texten inspiriert haben oder so?
2: Naja, also den Sound geprägt, das tun ja vor allen Dingen die Produzenten und Produzentinnen. Da bin ich immer sehr dankbar, dass ich da irgendwie ein ziemlich breites Spektrum an Klangfarbe habe. Also Silkasoft natürlich ganz weit vorne zu nennen, aber eben auch Josie Miller, Envy Moto, Noah, jetzt muss ich aufpassen, Kenji natürlich. Das inspiriert mich ja jeder von denen hat irgendwie sein eigenes Soundbild, seine eigene Ästhetik, die mich eben auch dazu bringt, unterschiedliche Texte zu schreiben. Also ein Song, den man so Moodboard-mäßig für das neue Album benutzen könnte, den ich jetzt auch in das Set eingearbeitet habe, in das Intro, ist von Salem. Ich glaube, das ist der Ex von, also einer von denen ist der Ex von Lana Del Rey und das Lied King Night, weil es so diese kalte Härte, kalte Aggressivität hat, die ich auch gerne auf No Country for Old Grim unterbringen wollte.
1: Hier in MV finden ja am 20. September jetzt die Landtagswahlen statt. Du beschäftigst dich in deinen Texten ja oft mit gesellschaftlichen Problemen, wie wir eben schon besprochen haben. Wie wichtig ist es denn für dich, als Künstler speziell vor einer Wahl politisch Stellung zu beziehen?
2: Das kommt drauf an, ob man das möchte. Also ich finde, wenn Leute irgendwie Spaß an so parteipolitischen Themen haben, dann können die gerne dazu Stellung beziehen. Ich finde es aber auch keine Notwendigkeit und keine Zwangsläufigkeit. Ich finde, nicht jede politische Musik muss irgendwie mit einem Parteiprogramm deckungsgleich sein. Politik soll ja auch Lösungsansätze mitgeben und ich finde, Musik darf auch erstmal einfach einen Ist-Zustand beschreiben und das lässt sich natürlich gut miteinander verweben, aber ich finde es keine Zwangsläufigkeit.
1: Es gibt seit Jahren Probleme mit rechtsextremen Parteien, die haben auch viele Wähler, die ihnen die Stimme nur aus Protest geben. Glaubst du, dass man es schaffen kann, diese Menschen mit Musik umzustimmen?
2: Nur wenn sie sehr, sehr jung sind. Also, und dann sind sie ja meistens noch keine Wähler. Also natürlich kann Musik irgendwie eine Sozialisation sein und hat wahrscheinlich schon auf mich abgefärbt, dass ich halt genau mit 13 ja entweder Rap oder Tonsteinscherben und Slime gehört habe. Das macht natürlich etwas mit einer Prägung. Heißt aber auch nicht, dass sich das dann nicht auch, also der Musikgeschmack und die politischen Positionen, die man vertritt, nicht im Laufe eines Lebens auch ein bisschen auseinandergehen können.
1: Ich komme dann jetzt schon zu meiner letzten Frage. Ja. Wir haben ja schon darüber gesprochen, dass du sehr düster auftrittst. Mit welcher Stimmung sollen die Leute denn deine Konzerte verlassen?
2: Mit möglichst düsterer düsterer Stimmung. Nee, Quatsch. Das ist ja nur eine Nuance und eine Facette in dem bunten Kaleidoskop, dass es eine Grimm-104-Show ist. Sie sollen gut gelaunt und mit ein, zwei T-Shirts in der Tasche reicher und 60 Euro ärmer das Konzert verlassen und dann passt doch alles.
0: Naja, da gab es auf alle Fälle einige. Vergangenes Wochenende am Freitag, genauer gesagt, im Peter Weißhaus war Grimm 104 zu Gast. Zusammen mit meiner Kollegin Ellen hat er geplaudert über sein aktuelles neues Album No Country for Old Grimm. Darauf ist auch ein Song, der nennt sich Mantra und den sollen wir doch bitte schön auch spielen, sagt Ellen. Ist ein schönes Teil, wie sie findet.

0: Okay, muss man mögen. Diese Musik war auf alle Fälle gut gefüllt im Peter Weißhaus vergangenes Wochenende. Grimm 104 nannte sich dieser junge Mann. Hier geht's weiter mit Kontrast, Kontrastmusik. Ab geht's nach Frank Reusch.
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0: La Ruketa, nur kleiner Vorgeschmack schon mal auf das, was heute Abend hier bei uns im Programm noch kommt, nämlich der Weltempfänger ab 20 Uhr und ich sehe meinen Kollegen, der sitzt hier im Nebenraum und bereitet schon fleißig die Sendung vor. Ich weiß gar nicht, ob er mich jetzt hört, Harald, also wenn du irgendwie eine Chance hast, komm mal rein, erzähl mal ein bisschen, was es heute Abend für tolle Musik im Weltempfänger gibt, ansonsten rede ich einfach bisschen weiter und wir können ja viel reden über die Wahlen, wo viele sehr gefrustet sind mit der aktuellen politischen und gesellschaftlichen Situation und deshalb irgendwie immer eine Wahl treffen, die keiner so richtig nachvollziehen kann. Dabei geht's doch uns gut. Das zeigt nicht zuletzt auch die Rohbaumesse, die ja heute in der Hansemesse in Schmal gestartet ist. Wenn man die Aussteller fragt, dann sagen sie, oh, es gibt großes Interesse tatsächlich wieder am Bau eines Eigenheims, an Immobilienkauf, an der Sanierung, Modernisierung von Wohnungen, von Immobilien. Also die Leute machen ihre Börsen auf und investieren wieder ordentlich. Und das ist doch schon ein Zeichen, dass es uns doch gar nicht so schlecht geht oder vielleicht demnächst auch wieder ein bisschen besser geht. Und so hört man es eigentlich aus ganz vielen Branchen mittlerweile. Das dürfte die Politik möglicherweise freuen. Ob dann die Stimmung im Land aber anders wird, das weiß man nicht so richtig. Momentan versuchen ja die Parteien in Sachsen-Anhalt immer noch nach zwei Wochen irgendwie eine Landesregierung auf die Beine zu stellen. Auch in Mecklenburg-Vorpommern dürfte das noch ein paar Tage dauern, auch wenn Dienstag das erste Mal da zusammen geredet werden soll. Grüne, Linke und SPD versuchen sie dann eine Regierung aufzustellen. Wird auf alle Fälle ein paar neue Gesichter geben, das ist schon mal klar. Zwei Ministerinnen sind ja gestern zurückgetreten. Simone Oldenburg wird nicht mehr Bildungsministerin sein. Und Bettina Martin hat es gesagt, das reicht ja auch mit dem Ministerposten, wird also das Geschäft im Kultur- und Wissenschaftsbereich abgeben und sich überhaupt aus der Landespolitik so ein bisschen zurückziehen. Ja, das vielleicht so kurz zur Wahl. Man könnte noch ganz viel reden. Wahl ist ja auch immer wie so ein bisschen Abenteuer. Und schon Reinhard May, Musiker noch aus Alt-DDR-Zeiten, kennt ihr sicherlich. Der hat auch schon gesagt, Wahl, das ist wie so ein großer Zauberwürfel. Sein Song zum Wahlsonntag auch ganz, ist immer noch aktuell.
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2: Ich freue mich immer mächtig auf den Wahlsonntag, denn was ich an dem Tag so ganz besonders mag, ist die große Monstershow, die Fernseh-Live-Diskussion mit Vertretern von Regierung und Opposition.

0: Reinhard May mit seinem Wahlsonntag. Ja, dieser Wahlsonntag, dieser Tag vor 5 Tagen, der wird auch morgen wieder eine kleine Rolle spielen, spätestens bei der großen Kundgebung der Gewerkschaften. Der Deutsche Gewerkschaftsbund und Partnergewerkschaften haben ja zum großen Kampftag aufgerufen. Morgen in mehr als 100 Städten wird auf die Straße gegangen, für Arbeitnehmerrechte gekämpft, für eine sinnvollere Politik, muss man dazu sagen. Und das hat uns alles auch der Fabian Schelle erklärt. Der arbeitet hier in Rostock für die Regionaldirektion des DGB, der Gewerkschaft. Und was er zu sagen hat, hören wir gleich nach Painted Black von Wildcard.
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0: Homerun-Zeit heute im Studio Alibi. Seid willkommen. Entspannt ins Wochenende. Ja, und dann morgen vielleicht wieder raus auf die Straße. Fabian Scheller sagt, es ist auf alle Fälle 5 vor 12 und damit meint er die soziale, gesellschaftliche, politische Situation in Rostock. Es muss sich was tun. Auch deshalb geht die Gewerkschaft morgen bundesweit auf die Straße. Auch in Rostock gibt es eine Kundgebung. 5 vor 12 soll es losgehen und was sonst darum noch alles geplant ist und ein paar andere Ideen und Gedanken dazu jetzt von Fabian Scheller, Gebietsleiter des DGB hier für die Region Rostock und Schwerin. Und gefragt, mit ihm gesprochen hat meine Kollegin Freya.
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2: Fabian Scheller vom Deutschen Gewerkschaftsbund, guten Morgen.
3: Ja, danke, dass ich bei Loro dabei sein darf, freue mich sehr.
2: Auf jeden Fall. So, du bist Projektleiter für den Teil Rostock-Schwerin, das ist richtig, ja?
3: Regionsgeschäftsführer, ja, ich bin zuständig hier für den Deutschen Gewerkschaftsbund in der Region Rostock-Schwerin, genau.
2: Okay, wunderbar. Und du bist ja auch nicht ohne Grund da. Jetzt am Samstag steht was Großes an, bundesweit viele Kundgebungen. Magst du mal ein bisschen erzählen, was es damit auf sich hat, wie es dazu kam?
3: Genau, ja, wir gehen Samstag bundesweit auf die Straße, auch hier in Rostock. Also Rostock ist der Standort für Mecklenburg-Vorpommern. Wir wollen bundesweit viele Menschen gegen die Kürzungspläne der Bundesregierung auf die Straßen bringen, weil wir als Gewerkschaften sagen, das, was da weiterhin diskutiert wird, sind irgendwie keine Maßnahmen, die den Sozialstaat fördern, sondern das sind einfach Kürzungsmaßnahmen. Also wenn man weiter an die Rentenpläne rangeht, wenn man weiter darüber redet, dass man den 8-Stunden-Tag schleifen will, das sind alles gewerkschaftliche Errungenschaften und Sachen, die den Menschen wichtig sind. Das haben ja auch die Landtagswahlen gerade wieder ergeben und wir wollen all diese Errungenschaften nicht kampflos hergeben und deswegen gehen wir am Samstag bundesweit mit hoffentlich auch ganz vielen Menschen hier in Rostock auf die Straße.
2: Diese Errungenschaften, für die ihr als Gewerkschaft einsteht, sind ja sehr viele Sachen für Arbeiterschutz, Arbeiterrechte. Die Gegenseite argumentiert ja hauptsächlich für die Wirtschaft. Glaubst du, Arbeiterrechte und Wirtschaft sind einfach im grundsätzlichen Widerspruch oder glaubst du, das kann harmonieren?
3: Naja, wir haben ja an ganz vielen Stellen Sozialpartnerschaft und in Tarifverträgen wird ja auch immer am Ende ein Kompromiss zwischen beiden Seiten ausgehandelt. Und auch das, was wir jetzt haben, ich sag mal, wenn wir uns was wünschen würden, würden wir uns ja nicht weniger, das, was da die Regierung macht, ist ja gerade eigentlich weniger Sozialstaat, weniger Leistungen und mehr Pflichten für die Beschäftigten und für die Bürgerinnen und Bürger. Und wenn wir uns das aussuchen könnten, würden wir uns ja viel mehr wünschen. Ne? Wir reden immer über den 8-Stunden-Tag, dass die Wirtschaft sagt, das ist irgendwie altbacken, das wollen wir nicht. Wir würden uns eigentlich wünschen, dass wir mal wieder über eine vernünftige Arbeitszeitreduzierung reden, dass wir darüber reden, dass Menschen vielleicht weniger arbeiten, um auch mehr für den Sozialstaat tun zu können. Also auch das, was wir da jetzt haben, ist ja schon ein Kompromiss. Ist ja nicht so, dass wir jetzt in einem Staat leben, in dem überall nur Milch und Honig fließt und alles perfekt für die Beschäftigten organisiert ist. Ich glaube, das sehen wahrscheinlich viele Hörerinnen und Hörer gerade auch so, wenn man dann ins Portemonnaie guckt und niedrige Löhne erlebt oder wenn man dann irgendwie doch Stress auf Arbeit hat, jetzt schon extrem viele Überstunden. Also das sind alles so Dinge, wo wir sagen, das jetzige Arbeitssystem ist schon ein Kompromiss und ist an vielen Stellen extrem wirtschaftsfreundlich und da jetzt noch eine Schippe draufzupacken und den Leuten noch mehr abzufordern, ohne gleichzeitig zu überlegen, was macht das mit den Menschen und auch das irgendwie gemeinsam zu organisieren, das sehen wir einfach nicht und deswegen sind wir da klar dagegen und protestieren.
2: Du hast ja gerade schon angesprochen, viele Leute haben gerade auch finanzielle Probleme, viele Leute sind unzufrieden. Ihr habt da jetzt Lösungsvorschläge, was man machen kann. Viele Leute, die unzufrieden sind, wählen ja aber dann gerne auch mal blau, hat sich jetzt auch bei der Landtagswahl gezeigt. Das ist ja was, wo der DGB sich durchaus gegen äußert, obwohl ihr ja für die Arbeiter einstehen wollt, die sowas unter anderem tun. Was glaubt ihr, wie kommt da dieser Gegensatz zustande?
3: Naja, ich glaube, dass einfach viele Leute sehr, sehr unzufrieden sind, wie gerade ihr Leben abläuft, dass sie erleben, dass halt jeden Monat alles ein bisschen teurer wird, dass die Politik einfach nicht handelt, außer ihnen zu sagen, Leute, strengt euch mal mehr an. Also das März-Narrativ, was da ja gerade permanent irgendwie hochgehoben wird, ist ja ein, ihr seid zu faul, ihr seid zu oft krank, ihr strengt euch nicht an und deswegen geht's dem Land schlecht. Und ich sag mal, das ist jetzt nicht gerade eine Motivationsrede, um Leute für Demokratie zu begeistern, um Leute dafür zu begeistern, gemeinsam für gute Arbeit einzustehen. Und ich glaube, da sind viele Menschen frustriert. Zur Wahrheit gehört natürlich auch, dass viele Menschen die AfD wählen, weil

0: eine neoliberale Partei, die noch viel weniger Sozialstaat will, und wenn sie Sozialleistungen wollen, dann nur für Weiße, die irgendwie seit 100 Generationen hier irgendwie auf diesem Acker geboren sind. Und das ist ja irgendwie kein Zukunftsmodell und keine Idee, wie dieses Land irgendwie gestaltet werden kann. Und deswegen, es irritiert mich schon auch, dass halt sehr viele Menschen die AfD aus Sozialprotest wählen, zumindest geben das ja die Wahlanalysen so her, und aber eigentlich damit eine Partei wählen, die es ja eigentlich noch viel schlimmer machen würde.
1: Was ihr dann schlussendlich für die Bevölkerung wollt, ist ja, denke ich, auch etwas, wo dann durchaus einige Leute mit resonieren können. Wollt ihr denn ja am Samstag nochmal ein bisschen so an die große Glocke hängen sozusagen? Bundesweit passiert das. Du meintest eben schon, Rostock ist so der Standort für MV. Was bedeutet das denn? Was wird hier in Rostock so passieren?
0: Genau, also wir starten mit unserer Kundgebung um 11:55, ne, so ein bisschen pathetisch, aber das tut ja auch manchmal gut, kann man sich gut merken. Wir starten um 11:55 bei uns vor dem Gewerkschaftshaus mit einer ersten Kundgebung. Dort wird es schon einen kleinen Musikbeitrag geben, dort wird es die ersten Redebeiträge geben, und dann starten wir mit einer Demonstration durch die Stadt, gehen irgendwie übers Steintor, gehen irgendwie am Neuen Markt vorbei. Da ist der Klimaaktionstag, aber keine Sorge, wir kommen uns da nicht in die Quere. Das ist abgestimmt, dass wir irgendwie mit unserem Demonstrationszug da gut vorbeigehen. Und ich finde auch, die Ziele vom Klimaaktionstag sind ja zu unterstützen. Das ist ja gar nichts, wo wir jetzt gegeneinander arbeiten, sondern uns gegenseitig eher unterstützen. Und dann gehen wir am Ende zum Krüppeliner Tor, und dort haben wir nochmal eine große Bühne aufgebaut. Dort wird die wunderbare Band Lapaille dann für uns nochmal ein bisschen Musik zum Besten geben. Die sind ja auch sehr gut politisch unterwegs und verteilen, glaube ich, viele oder ich würde sagen fast alle unserer gemeinsamen Ideale. So das haut sehr gut hin, und da freuen wir uns sehr drauf. Und dort haben wir dann auch nochmal Redebeiträge, und das Ziel ist eben einfach nochmal ein klares Zeichen zu setzen. Und deswegen rufen wir bundesweit überall zur selben Zeit auch auf und sind bundesweit auf der Straße, weil ich glaube, da hilft gerade wirklich nur die Masse, dass wir mit vielen, vielen Menschen bundesweit zeigen, wir sind mit diesen Kürzungsplänen der Bundesregierung einfach nicht einverstanden. Das ist einfach was den Menschen nicht gut tun wird und was eigentlich die soziale Spaltung noch weiter vorantreiben wird. Und das ist überhaupt nicht das richtige Mittel, um gerade in so politisch schwierigen Zeiten irgendwie gemeinsam voranzukommen. Und deswegen stehen wir eben für Solidarität. Wir stehen dafür, gemeinsam den Sozialstaat zu retten, und dafür bauen wir auf ganz viele Menschen, die mit uns gemeinsam dort diesen Tag verbringen.
1: Dann am Samstag mit den Aktionen verspricht sich ja auch da ein ziemlich cooler Tag zu werden dann mit den beiden Sachen. Du meinst ja schon, man kann auch eventuell ein bisschen Hopping betreiben, bei euch dann ja am Ende auch noch Lapalie. Das klingt ja alles ganz schön nett. Was ist so für dich persönlich, ne, was erhoffst du dir von dem Tag? Wie könnte es besonders gut werden?
0: Na, ich erhoffe mir einfach, dass wir ein positives, gutes Zeichen setzen, ne? Also weil am Ende geht es uns ja nicht darum, irgendwie Wut auf die Straße zu tragen oder irgendwie so zu tun, als ob wir hier gegen alles sind. Ganz und gar nicht. Wir als Gewerkschaften und das mit dem breiten Bündnis zusammen bewegen, ruft ihr irgendwie auch noch irgendwie mit auf für den Samstag. Wir wollen Zukunft gestalten. Wir wollen für die Menschen da sein, und wir wollen, dass die Leute in Zukunft bundesweit und auch hier bei uns im Land gut und sicher arbeiten können. Und dafür geht aus meiner Sicht auch die ganze Klimafrage auch einher mit Arbeitsfragen und so. Und für mich ist es ein toller Tag, wenn wir kämpferisch sind, wenn wir gemeinsam mit richtig vielen Menschen auf der Straße sind und wenn Berlin versteht, dass diese Politik gegen die Beschäftigten, gegen die Menschen, gegen die Interessen der Leute gerade, dass das kein Weg ist, um hier Wirtschaftswachstum oder Zufriedenheit zu generieren. Ganz im Gegenteil. Das wird weiter dazu führen, dass Leute frustriert sind, dass Leute sich abwenden, dass Leute sagen, ich fühle mich da politisch nicht vertreten und auch nicht motiviert sind, auf Arbeit zu gehen. Ich meine, würden wir beide ja auch nicht machen, wenn man morgens mir jedes Mal irgendwie durch die Bundespresse jagt, na, ihr seid ja eh zu faul, ihr seid ja eh zu doof, da fühle ich mich auch nicht motiviert, irgendwie nochmal was zu machen. Und das ist, glaube ich, das müssen wir der Bundespolitik zeigen, dass es einen anderen Weg gibt, und da bin ich zufrieden, wenn viele Leute mit uns mitkommen und wenn wir genau dieses Zeichen produktiv und vor allem auch irgendwie gut und bunt setzen können am Samstag.
1: Viel Erfolg dafür und vielen Dank fürs Interview.
0: Ja, vielen Dank. Ich freue mich, wenn Samstag um 12 ganz viele Leute am Gewerkschaftshaus sind, und habt einen schönen Tag und hört weiter Loro.
2: Dankeschön, danke auch für den Aufruf. Also großer Aktionstag morgen der Gewerkschaften bundesweit, auch in Rostock. 11:55 soll es so schon losgehen, 12 dann die ersten Reden, dann folgt ein Umzug. Wir haben es eben gehört, August-Bebel-Straße lang, Wismarsche Straße zurück, nachher Lange Straße zurück zum Markt. Und hinten raus ein kleines Konzert von Lapalie, und wenn ihr da noch nicht genug habt, könnt ihr auch gleich beim Klimaaktionstag vorbeischauen, entlang der Kröpi eine Menge zu sehen, zu erleben, zu erfragen, zu erstaunen. Ja, Lapalie eben angesprochen, morgen Mittag in Rostock, jetzt schon bei uns, musikalisch jedenfalls.
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0: Alles schön orange, Lappalie. Versprochen live morgen nach der DGB-Kundgebung noch viel, viel besser.
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0: Heute mit Ali B am Mikrofon. Schönen Tag.

0: schönen Nachmittag. Mittlerweile haben wir es 10 nach 17 Uhr, 10 nach 5 am Freitagnachmittag, sozusagen der Vorfeierabend für mich. Ihr seid vielleicht schon ein bisschen weiter, freue ich mich, habt ihr völlig auch verdient. Wir waren eben beim Aktionstag morgen der Gewerkschaften, bundesweit wird da demonstriert. Es gibt aber auch noch eine zweite Veranstaltung, ist eben auch schon nebenbei angeklungen in Rostock, nämlich der Klimaaktionstag. Am selben Tag, am selben Ort sogar, muss man sagen, zwischen Neuem Markt und Kröpeliner Tor werden sich einige Vereine und Initiativen, Unternehmen und vorstellen und spannende Geschichten anbieten, die sich rund um das Thema Natur, Nachhaltigkeit und so weiter drehen. Auch die Zoologische Sammlung am Universitätsplatz wird ihre Türen öffnen, und wer schon mal da gewesen ist, der hat in der Regel, ist der mit offenem Mund mit Staunen rausgegangen. Klingt auf den ersten Eindruck immer ein bisschen dröge, ne? Zoologische Sammlung, was soll man da sehen? Wenn man aber dann die Ausstellungsstücke gesehen hat, dann tatsächlich überraschend gut. Immer wieder gerne. Morgen auch beim Klimaaktionstag. Antje Lava ist Diplombiologin an der Universität Rostock. Und ich glaube, wenn man jetzt das nächste Gespräch mit Aldo hört, dann weiß man, worauf man sich vorfreuen darf.
1: Heute haben wir Internet, Naturdokus, wir haben den Rostocker Zoo mit seinem Darwineum oder auch das Ozeaneum in Stralsund zum Beispiel, alles sehr imposant. Warum braucht man denn heute noch eine zoologische Sammlung?
2: Man braucht sicherlich nicht unbedingt eine zoologische Sammlung, aber wir merken ja an einer Besucherzahl von deutlich über 20.000 Besuchern im Jahr, dass es die Leute einfach interessiert. Und ich habe nicht selten Besucher hier, die sagen, oh, ich habe das eigentlich alles schon mal im Fernsehen gesehen. Und dann stehen sie vor einem Seeadler oder vor dem Eisbären oder sagen, oh, ist der groß oder ach, so sieht der aus. Oder also ist es einfach dieses Spannende, diese für viele Menschen ja fehlende Naturerlebnis, dass sie hier zumindest in dem Gegenüber mit dem Tier nachholen können. Oder aber manchmal ist es natürlich auch so, man ekelt sich total. Also ich ekel mich vor Spinnen, das höre ich ganz oft. Und dann stehen die Leute vor der Scheibe und sagen, aber guck mal, die hat ja so viele Beine und die sind so angesetzt. Und also es ist einfach spannend.
1: Wird damit auch noch wissenschaftlich gearbeitet mit der zoologischen Sammlung?
2: Mit unserer Sammlung wird tatsächlich noch gearbeitet. Also wissenschaftlich gearbeitet insofern, als unsere Sammlung einen separaten Teil hat, der nicht für die Besucher zugänglich ist, der als wissenschaftliche Sammlung fungiert, in dem also Tiere aufbewahrt werden, mit denen noch durch Wissenschaftler gearbeitet wird. Und unsere Sammlung, die zugänglich ist für die Besucher, davon werden auch noch Teile genutzt für die studentische Lehre.
1: Wie viele Exponate haben Sie ungefähr am Start?
2: Die Zahl der Exponate kann ich Ihnen gar nicht so genau sagen, weil wir einfach zum Beispiel eine ganz große Blattlaussammlung haben. Und natürlich müsste man eigentlich jede Blattlaus zählen oder jede Fliege oder jede Mücke. Aber was man sagen kann, dass wir deutlich sechsstelligen Bereich Tiere haben.
1: Wir stehen jetzt hier mitten in der Ausstellung. Was sind denn so aus Ihrer Sicht die spannendsten Exponate? Ich glaube, hier haben wir einen Tiger und einen Leopard.
2: Die Besucher kommen natürlich her und sehen erstmal die großen Tiere. Das beginnt ja unten im Eingangsbereich mit dem Eisbären, der einfach aufgrund seiner schieren Größe imposant ist. Da ist natürlich der spannende Pfeilstorch, dieser Storch mit dem Pfeil im Hals, um den es ja diese wirklich wissenschaftlich auch interessante Geschichte gibt. Man steht hier oben vor einem Elefantenskelett und vor einem Gorilla und vor einem sibirischen Tiger. Das ist, denke ich, alles für Besucher erstmal im ersten Moment ganz beeindruckend. Oder auch die schiere Fülle der Tiere, die in unseren Vitrinen sich befindet. Aber es gibt natürlich oft Tiere, die man als Besucher gar nicht auf den ersten Blick sieht und die unglaublich interessant aufgrund ihrer Lebensweise sind. Oder manchmal auch einfach aufgrund ihrer Geschichte, wie sie hierher gekommen sind.
1: Wir können ja mal weitergehen. Sie haben gerade einen Gorilla erwähnt. Ich sehe einen Wolf, einen Dachs. Ein Marderhund, viele Vögel. Ach so, hier, wir gehen hier mal rein. Sehr imposant. Woher stammt dieser Gorilla?
2: Der Gorilla stammt aus dem Rostocker Zoo und ist dort einer der beiden bis vor kurzem dort noch lebenden Silberrücken gewesen. Also hatte praktisch eine eigene Familie auch. Und wir sind sehr glücklich, dass wir diesen Gorilla präparieren lassen durften, um ihn einfach unseren Besuchern nahezubringen. Es ist ja so, man schützt nur, was man kennt. Und wir möchten einfach, dass unsere Besucher hier Tiere kennenlernen und staunen und vielleicht der eine oder andere auch mit ein bisschen größeren Verständnis für Natur und die Zusammenhänge hier rausgeht.
1: Woher stammt der Rest der Tiere?
2: Das ist ganz verschieden. Wir haben wirklich ein ganz altes Exponat, das schon um 1640 datiert wird. Das ist vermutlich das älteste Präparat in der Sammlung. Es gibt Sachen aus der Gründungszeit der Sammlung 1775, aber wir haben auch ganz aktuelle Exponate und es ist wirklich interessant. Wir bekommen nach wie vor auch viele private Sachen hierher. Es kommen ältere Leute hierher, die sagen, sie möchten Exponate, die schon lange bei ihnen zu Hause sind, jetzt in gute Hände geben. Es kommen junge Leute, die sagen, sie haben was geerbt und sie finden das wichtig, aber sie möchten es nicht in ihrer Wohnung haben. Also wir speisen uns aus ganz unterschiedlichen Quellen.
1: Dieser Tiger, den finde ich ja sehr imposant, den sibirischen Tiger, den Sie gerade benannt haben, den hat ja keiner zu Hause gehabt, oder?
2: Nein, der Tiger stammt aus einem Tiergarten in Grimmen und ist ein Beispiel dafür, dass wir als universitäre zoologische Sammlung tatsächlich auch ein paar Sonderrechte haben. Denn dieser Tiger, der unter strengstem Artenschutz steht, ist präpariert, also es war ein Tigerpärchen und die sind verstorben aus Altersgründen und der ist präpariert worden. Und er ist zu uns in die Sammlung gekommen, weil wir als universitäre Sammlung die Möglichkeit und das Recht haben, diese Tiere auszustellen und einfach sie der Öffentlichkeit zugänglich zu machen.
1: Sie sind ja am kommenden Samstag auch auf dem Klimaaktionstag in der Rostocker Innenstadt vertreten.
2: Wir werden an diesem Tag die Sammlung öffnen und dann ist also die zoologische Sammlung am Universitätsplatz 2. Die Räume der Sammlung sind dann geöffnet und man kann als Besucher die Sammlung erkunden.
1: Dann bedanke ich mich für das Interview.
2: Vielen Dank, mir hat es auch Spaß gemacht.
0: Das hat man sichtbar gehört, aber gibt auch eine Menge zu entdecken in der zoologischen Sammlung an dem Unigebäude am Universitätsplatz. Also solltet ihr morgen irgendwie mal Zeit haben, nehmt euch ein Stündchen, vielleicht auch zwei, dann schaut mal dort vorbei und vielleicht sagt ihr auch meinem Kollegen Aldo Hallo. Auch wir von Radio Loro werden morgen auf dem Klimaaktionstag vertreten sein, so wie eigentlich jedes Jahr.
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0: Blick auf die Uhr, 17.15 Uhr.

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1: Der Berliner Tobias Pannwitz, er mag Musik und er reist gerne. Und daher war es eigentlich nur eine Frage der Zeit, bis er auch nach Rostock findet. Heute bittet Tobias Pannwitz nun ins Musikwohnzimmer. In seinen Songgeschichten geht es dabei oftmals um seine Reiseerlebnisse, um Wege über die Alpen, Caminos durch Spanien und den verschlungenen Pfaden des Lebens. Mal in Englisch, mal in deutscher Version. Tobias Pannwitz im Musikwohnzimmer im Bahnsdorfer Weg, heute ab 19 Uhr. Das Tanzen neu entdecken, das funktioniert am späten Nachmittag im Zirkus Phantasia. Von heute an bis Sonntag wird sich im Zelt alles um das Thema Tanz drehen. Und es ist völlig egal, ob Anfänger oder Hobbytänzer antanzen. Eröffnet wird das Tanzfestival heute ab 18 Uhr, natürlich mit einem Tanz-Flashmob. Dabei wird ruckzuck eine gemeinsame Choreografie einstudiert. Anschließend wird Platz gemacht für das Tanztheater Cyberwelten. Samstag und Sonntag dann folgen diverse Tanzworkshops und ihr seid eingeladen, mitzutanzen, mitzufühlen oder aus der Reihe zu tanzen, ganz wie ihr wollt. Das ganze Wochenende tanzen im Zirkus Phantasia. Kein schöner Land in dieser Zeit, so haben unsere Lieblingsentertainer Fiete und Schiete ihr aktuelles Bühnenprogramm genannt. Dabei diskutieren sie zwischen einer vermeintlich goldenen Vergangenheit und einer drögen Zukunft. Oder war es doch andersrum? Egal. Fiete und Schiete, das ist Humor aus urmecklenburgischer Perspektive. Zu erleben morgen ab 20 Uhr in der Bühne 602. Auch Caroline Wahl schaut mal wieder in Rostock vorbei. 3 Millionen Bücher verkaufte sie in den letzten 3 Jahren. Das ist ein Mega-Erfolg. Ob ihr neuer Roman da anknüpfen kann, das entscheiden natürlich die Leser oder Zuhörer. Denn morgen stellt Caroline Wahl im Großen Haus des Volkstheaters ihr neuestes Werk vor. 1999 Meter über dem Meer, heißt es. Es ist die Geschichte einer jungen Frau, die irgendwie alles unternimmt, um ganz hoch hinauszukommen. Caroline Wahl, morgen ab 19.30 Uhr im Volkstheater. Zum sogenannten Silent Reading lädt übermorgen das Literaturhaus ein. Jeder bringt sein Buch mit und kann dann ganz in Ruhe ungestört lesen. Oder auch den anderen beim Lesen zuschauen. Das Ganze zwischen 15 und 18 Uhr wieder mal im Café Marat des Peter-Weiß-Hauses. Und den Abschluss am Wochenende macht die Film- und Gesprächsreihe Meuterland. Sie lockt Sonntag ins Livu. Im Fokus steht diesmal das Leben von Nomaden. Ihre Entdeckerlust und Neugier, zugleich ihre Flucht und spirituelle Suche, diesem widmet sich der Dokumentarfilm Das nomadische Gehen. Der Film führt unter anderem nach Venezuela, nach Papua-Neuguinea oder auch in die Arktis. Zum anschließenden Filmgespräch gesellen sich dann noch der Regisseur und der Kameramann dazu. Die Film- und Gesprächsreihe Meuterland am Sonntag ab 17 Uhr im Livu, Haus Frieda 23.
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Ja, sie haben es gemacht, die Damen und Herren im Deutschen Bundestag in Berlin. Sie haben heute einem Tankrabatt zugestimmt. 17 Cent soll der Preis ja sinken. So hat es Merz zwei Tage vor den Landtagswahlen in Mecklenburg-Vorpommern und Berlin angekündigt und jetzt also auch Taten folgen lassen. Bei der Abstimmung heute 430 haben die Hand gehoben, 430 Abgeordnete im Bundestag, 130 sagten, das finden sie nicht gut. Egal, ist eine klare Mehrheit. Und ob es Sinn macht oder nicht, ich weiß nicht, ob sich das in meinem Portemonnaie zu spüren würde. Ich weiß ja auch gar nicht, wie sich die Tankpreise in den nächsten Wochen entwickeln und ob wir eh nicht hätten 17 Cent weniger zahlen müssen. Na gut, jetzt zahlen wir eh nochmal 17 Cent weniger. Vielleicht ist es ja auch sinnvoll. Wir wissen es nicht. 3 Monate ungefähr, Oktober, November, Dezember, also bis Jahresende 17 Cent weniger. Oh. Und danach kommt ja der Deckel, der den Benzinpreis begrenzen soll. In welcher Höhe auch immer, wie das dann vor sich geht. Wir wissen es nicht. Von also so ein paar Problemchen zum Highlight des heutigen Nachmittags hier bei uns im Home Run, jeden Freitag Nachmittag, nämlich unser Release-Radar. Heute mit einem großen Bogen von Halle bis nach Australien.

0: 4 Musiker, die ursprünglich aus Halle kommen, inzwischen aber über ganz Deutschland verteilt sind. Gemeint sind Tommy and the Teleboys, der Musikrezensenten regelmäßig zur Verzweiflung treibt, weil sich die Band einfach nicht kategorisieren lässt. Doch genau das freut die Band unbändig. Gerade erschienen ist die 2. Tommy and the Teleboys LP Bits and Pieces Poorly Explained, die erneut sehr melodiös ist, gleichzeitig aber durch viele musikalische Brüche und Soundeskapaden ein sich zurücklehnen und einnicken absolut verhindert. Der Song Bob Ross erwähnt den US-TV-Maler im Titel, gehört aber auch nicht zu Wohlfühltiteln, wie die Band selbst sagt.
1: Es ist schon ein sehr düsterer und dystopischer Song, wahrscheinlich der düsterste am ganzen Album. Irgendwie fand ich es witzig, dass man einfach so, also weniger düster als Bob Ross geht ja nur wirklich nicht, aber dass man einfach so seine lieben süßen Zitate auf so eine Art und Weise rüberbringt, finde ich es schon, keine Ahnung, hat Spaß gemacht, das dann quasi so zu machen, diesen Kontrast herzustellen und dann gucken, was dabei rauskommt.

Also niemand wäre böse, wenn man die Berliner Band Die Verlierer aufgrund ihres Sängers für eine frühe Version von Tonsteine Scherben halten würde, denn man hört eine rotzige, provokante Stimme, die vielleicht nicht jeden Ton genau trifft, die aber jedes Wort, jeden Satz und jeden Text mit vollster innerer Überzeugung zum Besten gibt. Die Verlierer sind genau das Gegenteil dessen, was der Bandname auszusagen scheint. Sie spielen ursprüngliche, dreckige Rockmusik und singen über Gier, Krieg und die Mächtigen, die entscheiden, Kasse machen und die Folgen anderen überlassen. Die Songs sind pure Politik, die eins klar zum Ausdruck bringt. Wer glaubt, Musik sollte unpolitisch sein, darf auf keinen Fall Die Verlierer hören, sondern nur seichte Popmusik. Die gerade digital erschienene neue Die Verlierer LP Ideale sowie die Singleauskopplung Bomben sind der beste Beweis dafür.

Restless ist ein brasilianisch-australisches Noise-Punk-Duo, das aus Gitarristin und Sängerin Adriessa Souza sowie Schlagzeugerin und Sängerin Alice Frawley besteht. Die beiden MusikerInnen stammen aus völlig unterschiedlichen Teilen der Welt, sind aber fest in der Berliner Independent-Szene verwurzelt. Musik und Gesang sind wirklich nichts für Zartbeseitete, denn die Gitarre übertönt jede Unterhaltung, das Schlagzeug lässt die Haarwurzeln erbeben und der intensive Gesang über Themen wie Feminismus, LGBTQIA+-Rechte, Abtreibung, Probleme von Migranten, Polizeibrutalität und den erdrückenden Kapitalismus kratzen gefährlich am Trommelfell. Musik und Texte ohne Kompromisse. Das liefern Restless auf ihrem brandneuen Song Deadweight.

Ja, durchaus spannende Musikprojekte, die unser Carsten da für uns heute diese Woche ausgegraben hat. Kann man fast sagen, für jeden tatsächlich was dabei. Und für eine Gruppe ganz besonders, nämlich für die Gruppe, die die zweite Vorstellung mochte. Die Verlierer, Bomben, hier bei uns um 17:33 Uhr.

Die Verlierer, neue Musik bei uns im Programm Bomben. Vielen Dank, Carsten, dass du uns diesen Musik-Act hier bei uns geschenkt hast. Ja, 17:38 Homerun-Zeit. Zwischen Kanada und den USA ist ja richtig die Kacke am Dampfen, wie man so schön sagt. Das eine Land erhöht die Zölle, das andere auch. Wobei muss man ja durchaus sagen, Auslöser durchaus ist ja bekannt. Der US-Präsident Trump, der ja vor gut einem Jahr gesagt hat, den Nachbarn Kanada irgendwie als 51. Bundesstaat der USA machen zu wollen. Das fand man in Kanada natürlich gut und seitdem gibt es immer wieder kleine Zänkereien. Zuletzt ja auch die Ankündigung, den Ontariosee an der Grenze zwischen Amerika, den USA und Kanada, den Ontariosee umzubenennen in Amerikasee. Das ist natürlich eine ziemlich einseitige Sache und findet auch nur die eine Seite gut. Kanada reagiert jetzt und sagen, naja, umbenennen können wir auch. Und da haben sie sich jetzt eine Straße in der Hauptstadt Ottawa ausgesucht. Liegt in einem ziemlich angesagten Viertel in Ottawa. Sehr grünem Viertel, muss man sagen. Heißt Central Park. Und dort heißt eine Straße Trump Avenue. noch heißt sie so, bald nicht mehr. Denn ganz klar ist, Ottawas Bürgermeister hat gesagt, jetzt reicht uns das. Was die Nachbarn können, können wir auch. Und diese Avenue, die wird es jetzt demnächst nicht mehr geben. Es wird ein neuer Name gesucht. Spätestens Anfang nächsten Jahres soll die Straße dann umbenannt werden und dieser unsägliche Präsident dort unten als Nachbar, der wird da nicht mehr auftauchen auf dem Straßenschild. Ja, vielleicht genau so richtig, vielleicht der Anfang von noch mehr. Wer weiß es nicht. 17:40.

0: Wir sind auf der Zielgeraden und da erreicht uns tatsächlich eine Nachricht, die uns, ja, die meisten werden es gewusst haben, geahnt haben oder wie auch immer, jetzt steht es aber auch fest. Wir sind beim Zwischenbau in der Rostocker Südstadt in der Erich-Schlesinger Straße und dass es da finanziell nicht so ganz rund läuft, das ist kein Geheimnis gewesen, schon lange nicht mehr. Jetzt haben aber die Bautreiber Morten Heuer und Fabian Schikor endgültig erklärt, dass sie ihre Spielstätte, ihren Club, den Zwischenbau aufgeben wollen. Zum Jahresende soll dann tatsächlich auch Schluss sein. Sie kündigt nochmal ein großes Abschiedsfeuerwerk an, muss man sagen. Eine große Party. Dann am letzten Tag des Jahres, am Silvesterabend, soll es dann nochmal ordentlich zur Sache gehen im Zwischenbau und dann für immer schließen. Der Zwischenbau, ja, muss man sagen, ist eine gehörte zu den Rostocker Institutionen. 50 Jahre lang war da immer was los für Jugendliche, oftmals im Party- und Konzertbereich. Das alles wird es jetzt nicht mehr geben. Wahrscheinlich nicht mehr geben, wer der Nachfolger die Räumlichkeiten übernimmt. Das ist noch nicht ganz klar, aber ich könnte mir vorstellen, irgendwie in Richtung Späti oder irgendwas zum Rumdaddeln, was man da so braucht, sind ja viele junge Leute dort in der Rostocker Südstadt unterwegs mit dem anschließenden Campus. In diese Richtung wird es zwar bestimmt gehen. Ich würde mich auch gerne überraschen lassen, wenn da was Sinnvolles reinkommt. Weiß ich nicht. Sinnvoll oder nicht, das ist das Stichwort für unsere letzte Rubrik. Wir sind beim Senf der Woche und da freue ich mich drauf. Nämlich, das heißt auch wieder, dass unser Harry aus seinem langen, langen, langen mehrwöchigen Urlaub zurückgekehrt ist. Und natürlich hat er sich da gleich auch voll ausgelebt. Und zwar mit dem großen Thema, haben wir alle viel und drüber geredet, mit der Wahl. Der Senf der Woche.
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3: Hatten wir letztes Wochenende. Und müssen jetzt mit den Folgen leben. Die einen in Berlin und die anderen wir hier in Mecklenburg-Vorpommern. Wo wir etwas erstaunt aus der Wäsche gucken. Aber nicht nur wir.
4: Das Ergebnis in Mecklenburg-Vorpommern können wir nicht schönreden. Es ist ein Desaster.
3: Was ist passiert? Die AfD feiert auch in MV einen zwar nicht ausreichenden Wahlerfolg, aber wenigstens den Erfolg, dass nun keine CDU mehr im Landtag ist.
5: Wir haben die CDU pulverisiert, die jetzt außerparlamentarisch ihre Fischbrötchen in Mecklenburg-Vorpommern isst.
3: Dabei hat Mecklenburg-Vorpommern damit sogar ein Alleinstellungsmerkmal geschafft.
6: Es ist der einzige CDU-Landesverband in Deutschland, der aus dem Parlament ausgeschieden ist.
3: Bislang hielt die Bremer CDU mit 9% den Tiefstrekord der CDU. Daniel Peters Schatten-CDU hat nun die Messlatte noch deutlich tiefer gelegt. Und die SPD mit ihrem inhaltslosen Manu-Wahlkampf? So richtig stolz kann sie eigentlich nicht sein, aber es reicht noch einmal zum Weitermachen.
7: Die Mehrheit hat demokratische Parteien in den Landtag gewählt und die Mehrheit wünscht sich, dass ich meine Arbeit dort fortsetze und das möchte ich gerne tun.
3: Da hat ja selbst der Merz mehr Widersprüche.
8: Wir haben, um es offen zu sagen, auf zu viele Fragen keine zufriedenstellenden Antworten mehr.
4: Die Antwort darauf kann kein Zurück in die gute alte Zeit sein. Die Reformen müssen kommen.
3: Ja, so ist er. Pragmatisch, emotionslos und wenig bereit, Smalltalk zu denken. Aber ich glaube, er hat die Rechnung ohne die SPD gemacht, denn deren einzige Hoffnungsträgerin, nicht nur hier im Norden, möchte dann doch auch hier erzieherisch tätig sein.
7: Ich rate dem Bundeskanzler, wenn er wieder Vertrauen zurückgewinnen will, wo ich nicht weiß, ob das nochmal gelingt, dass er sich mit der Lage vor Ort auseinandersetzt.
3: Scheint aber nicht so einfach zu sein, denn Merz bleibt Merz.
8: Es ist richtig, dass die Wahlergebnisse nichts ändern an den Problemen unseres Landes, die wir lösen müssen.
3: Sag ich doch, Merz bleibt Merz.

0: Und das war der Senf der Woche.
1: Und eins ist auf alle Fälle klar, der nächste März, der kommt bestimmt. Ja, war kein gutes Wortspiel, gebe ich zu, kein gutes Wortspiel. Wir sind auf der Zielgeraden, wir sind am Ende unserer kleinen Familienshow. Home Run hier jeden Freitag durchs Programm führte heute Ali B. Schön, dass ihr dabei wart, freue ich mich drauf. Ich danke auch den ganzen Kollegen in der Redaktion, die da uns heute ordentlich unterstützt haben. Hier geht's gleich weiter mit einer neuen Ausgabe von Cup of Soul. Wir haben dann noch den Weltempfänger mit Weltmusik und hinten Bass Channel ab 22 Uhr. Also gute Musik, unterschiedliche Musik, diverses Programm, so wie ihr es mögt. Bleibt gesund, wir hören uns dann auf alle Fälle wieder morgen zum Klimaaktionstag, so oder später. Viel Spaß, schönes Wochenende, macht's gut, ich bin raus.
2: Logo. Schön langsam.

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Protagonisten, deren Namen kein Mensch kannte und die es vielleicht nie gegeben hat, mit deren Storys er einen aber begeistert behelligte. 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

Santana, Oye Como Va, ein Hit ursprünglich von Tito Puente, aber auch in der Santana-Version ein ganz großer Hit. Und damit herzlich willkommen hier bei Cup of Soul. Heute mal wieder bunt gemischte Musik. Ich habe einfach mal eine meiner Single-Koffer mitgenommen und gucken, was wir da so finden. Ansonsten, ja, ein bisschen Orgel. Jackie Wilson wird ein bisschen Schwerpunkt kriegen. Also hier und da einige Schwerpunkte in der heutigen Sendung. Aber wie gesagt, alles sehr bunt. Machen wir weiter mit Orgel. Und zwar mit dem großartigen Raymond Zarek, der die Orgel spielte für The Doors, und von denen hören wir jetzt Soul Kitchen hier bei Cup of Soul, 18 bis 20 Uhr, heute mit Carsten. Viel Spaß!

Spanky Wilson war das mit You. Davor hörten wir die Mid-Tempo-Ballade Put a Smile on Your Face von Duran Jones and the Indications. Ray Charles hatten wir noch mit Old Man Time. Diesmal Ray Charles nicht an der Orgel, sondern am Piano und natürlich am Gesang. Und Memphis Black mit Ingfried Hoffmann an der Orgel. Hamburger Musik-Instrumentalprojekt von Ingfried Hoffmann aus den späten 60ern. Midnight Mover, der Wilson Picketed, hier in der Version von Memphis Black. Machen wir weiter mit Tommy Young, einer Soul-Sängerin aus den 70ern. Die hören wir jetzt auch wieder. Schöne Mittempo-Nummer. Hit and Run Lover. Tommy Young, viel Spaß.

0: Liebe ist die Antwort, so sagt es zumindest Wayne McGee. Davor hörten wir George McRae mit seiner Miami Soul Nummer Sing a Happy Song. Die Four Tops hatten wir Reach Out, I'll Be There, eine meiner Lieblings-Soul-Nummern. Und Toby Legend mit einem der großen Northern Soul Hits, Time Will Pass You By. Die Zeit verfliegt. Wir haben auch schon eine halbe Stunde hinter uns. Zeit für einen kleinen Stimmungswechsel sozusagen. Ich hatte gestern ganz schwere Ohrwürmer, hauptsächlich aus dem Bereich der sogenannten britischen Invasion, also der britischen Rockmusik der 60er Jahre. Beatles, Animals, Rolling Stones und so weiter. Und eine Nummer davon, die ich gestern im Ohr habe und die ich euch jetzt auch da bringen möchte, ist Lola von den Kings 1970. Viel Spaß.
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die können einfach nicht aufhören. The Movement aus Kopenhagen. I Need You. Angelehnt oder beziehungsweise mit einem Zitat versehen aus dem Martha and the Vandellas Hit Heatwave. Erschienen auf dem Debütalbum von The Movement 2003. Auf Mad Butcher erschienen. Schönes deutsches Plattenlabel. Sollte man sich, wenn man so auf Gitarrenmusik steht, mit so, ja, alles, was Mods so hören wollen. Davor The Kinks, genau, hatte ich angesagt. Und als nächstes hören wir aus München das Highfly Orchestra mit ihrer Version des Quincy Jones Hits Soul Bossa Nova. Viel Spaß.

0: Banda União Black, yeah, yeah, yeah, eine brasilianische Kombo. Davor Afrofunk aus New York, aus dem Deptone-Umfeld, Antiballas mit AWOL, was so viel heißt wie unerlaubtes Entfernen von der Truppe. Das nur als kleiner Hinweis darauf, dass heute in vielen deutschen Städten, unter anderem in Rostock, Schüler gestreikt haben gegen die Wiedereinführung der Wehrpflicht. Vorher hörten wir Harold Mayburn mit der Instrumentalversion von I Want You Back und das Hi-Fi Orchestra mit ihrer Version des Soul Bossa Nova hatten wir auch noch. Und damit geht es in die zweite Stunde von Kappa Soul. Und ich denke, es ist Zeit für den angekündigten Jackie Wilson Block. Ja, den hören wir jetzt gleich mit einem seiner ersten Hits, Read Petit, 1958, 57. Jackie Wilson jedenfalls, hier bei Cup of Soul.
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0: Ja, mit seinem vielleicht größten Hit beenden wir diese Runde. Jackie Wilson, das war Your Love Keeps Lifting Me Higher and Higher aus dem Jahre 67, glaube ich, genau. Dann nochmal als B-Seite erschienen in den 70ern, B-Seite zu I Get the Sweetest Feeling, das wir auch hörten, das war 1975. Außerdem hörten wir You Brought About a Change in Me, I've Learned About Life, You Got Me Walking, seine Version des Daryl Banks Klassikers Open the Door to Your Heart, und angefangen hatten wir mit Reed Petit aus dem Jahre 1957. Ja, Jackie Wilson darf sich dann für heute ausruhen. Weiter geht's hier mit Wilson Pickett und seiner schönen Kuschelballade Warm and Tender Love. Hier bei Capasol gleich in der letzten halben Stunde. Naja, 40 Minuten haben wir noch. Wilson Pickett.
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0: Freddie Butler war das. I Fell in Love, Can't Help It. Davor der ziemlich raue R&B von Joe Tex, My Babe, einer der frühen Konkurrenten von James Brown auf dem King-Label, bevor dieser den großen Durchbruch schaffte. Außerdem Wilson Pickett mit Land of Thousand Dances. Den konnte ich mir da nicht verkneifen. Wenn ich schon so häufig seinen Namen erwähne, dann muss ich ihn auch spielen. Original von Chris Kenner, aber in der Wilson Pickett-Fassung mit wesentlich mehr Druck. Und lädt einfach viel mehr zum Tanzen noch ein. Außerdem hörten wir noch Billy Hawks. Oh Baby, I Do Believe I'm Losing You. So, jetzt gucken wir. Draußen ist es fast dunkel, wir haben fast Vollmond. Was spielen wir denn da? Spielen wir mal ein bisschen, wenn ich jetzt in... hier haben wir ihn. Schon lange nicht mehr gespielt, deswegen ist er heute mit dabei. Manfred Krug hören wir jetzt mit dem Günter Fischer Quintett.
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Okay, das sollen genug 80er sein. Ich habe mich dann entschlossen, die letzten paar Songs, die holen wir dann aus den 50ern und frühen 60ern ein bisschen. Doo-Wop habe ich noch mitgebracht. Das passt dann schön, um in diesen Abend zu gehen. Ich wünsche euch ein wunderbares Wochenende. Morgen ist Heumond, Vollmond, Erntemond. Ja, also, falls ihr werwölfig veranlagt seid, dann zieht euch warm an. Dickes Fell ist jetzt langsam angesagt. Ansonsten, nächste Woche ist, glaube ich, von uns keiner im Studio. Da übernimmt dann die Automation. Übernächste Woche ist Sebastian dann wieder hier. Mein Name war Carsten. Ich wünsche euch, wie gesagt, ein schönes Wochenende. Ja, macht was draus. Genießt es und kommt gut in den Frühherbst mit jetzt erst einmal den Marcells und Blue Moon. Und damit geht es hier noch ein bisschen Doo-Wop, bevor der Weltempfänger übernimmt. Viel Spaß!

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